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0: Du hast angeschaut nur das Programm Durch die Bibel. 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Sie haben eine große Angst auch für das Mutigen. 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Und was du zu daunen hast, um nicht in diese Titel zu kommen. Herr, ich danke dir weiter für die Bibel und bete, dass du dein Wort nun weiter mag sehen zu jeder Torhörcher. Amen. 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

0: Rami vor. Neben ihm lag Gaeto im Stroh, die Augen offen, die Arme hinter dem Kopf verschränkt. Jetzt merkte Rami erst, dass sie nicht mehr fuhren.
1: »Ausgeschlafen«, fragte Gaeto und rückte näher. »Schau, hier habe ich was für dich.«
0: Er hielt Rami eine Tafel Schokolade hin. Rami, hungrig wie er war, griff zu.
1: »Rami«, fuhr Gaeto fort, während Rami Schokolade kaute, »du musst vernünftig sein. Du gehörst nun einmal zu uns. Weißt du nicht mehr, wie du zu uns gekommen bist? Gero hat dir schon gesagt, dass wir für dich und deine Mami gesorgt haben. Und Gero hat deine Mami aus dem brennenden Haus geholt. Er hat sich dabei die Hände verbrannt. Das wusstest du noch gar nicht, wie? Gero hat Mami in der Küche gefunden, sie lag vor der Tür. Die ganze Küche war voll Rauch und Flammen. Die Lampe muss umgefallen sein. So ist das Unglück gekommen. Du kannst jetzt nicht mit einem Male so tun, als gingen wir dich nichts mehr an. Das wäre sehr undankbar, meinst du nicht auch?«
0: Rami zerpflückte einen Strohhalm und schwieg. Er sah Gero wieder aus den Flammen treten, seine Mami auf den Arm.
1: »Wie ich dich kenne, Rami, willst du nicht undankbar sein. Jetzt kannst du uns mal einen Gefallen tun, nachdem wir dir und deiner Mami so viele Gefallen getan haben. Willst du uns helfen? Du sollst auch alles haben, was du willst. Schokolade und Bananen und einen feinen Anzug.«
0: Die Plane wurde zur Seite geschoben und Gero rief barsch:
1: »Mach nicht so viel Kram mit ihm. Wenn er nicht pariert, lernt er mich von einer anderen Seite kennen. Es wird Zeit, dass er die ersten Prügel kriegt. Sag ihm, was er zu tun hat und damit basta.«
2: »Lass nur, er wird schon vernünftig sein«, antwortete Gaeto und wandte sich wieder an Rami.
1: »Wir fahren jetzt zu einem Haus, Rami. Da machen wir unser Zirkusspiel. Das kennst du ja noch. Wenn du dann oben auf meiner Schulter stehst, kannst du bequem durch ein kleines Fensterchen ins Haus steigen. Du bist dann in einem Kämmerchen mit Besen und solchem Zeug. Das Kämmerchen hat nur eine Tür. Wenn du die aufmachst, stehst du an einer Treppe. Diese Treppe gehst du hinunter. Du brauchst dich um nichts anderes zu kümmern. Es kommt ein Treppenabsatz, dann eine Halle, das braucht dich nicht zu stören, nur einfach die Treppe hinunter, immer weiter, bis du an eine Tür kommst. Die machst du auf. Die Tür hat keine Klinke, du brauchst sie nur aufzudrücken. Dann stehst du in einem Gang, den gehst du bis zu der nächsten Tür. Diese Tür hat einen Riegel, den musst du zurückschieben. Das ist alles, es ist ganz leicht.«
2: »Denkst du, der Junge kapiert das?« hatte Rami Paas Stimme.
1: »Natürlich kapiert er, ich werde es ihm nochmal erklären.«
0: Rami hörte widerwillig zu. Gaeto begann von neuem mit seiner Erklärung, der Wagen ratterte wieder los. Unaufhörlich redete Gaeto auf ihn ein, fragte, ließ ihn wiederholen und wenn Rami zögerte, sagte er:
1: »Rami, du willst uns doch helfen. Du willst doch ein guter, dankbarer Junge sein. Denk an Geros verbrannte Hände.«
0: Schließlich schlug Gaeto die Plane hoch, und Rami sah, dass sie durch einen Wald fuhren. Das Laub der Bäume leuchtete rot und gelb im Sonnenschein. Endlich hielt der Wagen wieder. Gaeto sprang herunter, Rami lehnte sich hinaus und sah, dass er ein großes, eisernes Tor öffnete. Der Wagen fuhr über einen breiten Kiesweg und hielt vor einem prächtigen Haus. Rami hatte solche Häuser, die mitten in schönen Gärten standen, manchmal gesehen, wenn er mit Pa und den Brüdern Flaschen und Lumpen abgeholt hatte. Er wusste auch, dass man nie vorn durch die großen Türen gehen durfte. Immer waren sie ums Haus herumgegangen und hatten an der hinteren Tür geschält. Obwohl ihm unter Gaetos Erklärungen längst klar geworden war, dass sie hier nicht in der üblichen Weise Sachen abholen wollten, wartete er darauf, dass Gero die kleine Glocke läuten und dazu rufen würde: »Lumpen, Eisen, Papier!« Nichts dergleichen geschah. Gaeto ließ ihn vom Wagen springen. Jetzt sah Rami auch Pa, der mit Gero vorn gesessen hatte.
1: »Da bist du ja wieder, Kleiner«, sagte Pa freundlich und gab ihm die Hand. »Jetzt bleibst du bei uns. Das wird ein lustiges Leben.«
0: Rami antwortete nicht. Er sah, dass Gero bereits mit dem Zirkusspiel begann. Er hatte die Hände verschränkt und schon stand Gaeto auf seiner Schulter. Da war das kleine Fenster, von dem Gaeto gesprochen hatte. Er nahm einen Stein aus der Tasche, schlug die Scheibe ein und griff durch das Loch nach innen. Dann sah Rami, der atemlos zuschaute, dass Gaeto das Fenster aufstieß.
1: »Fertig«, rief er und war mit einem Satz unten. »So, jetzt kommst du dran.«
0: Obwohl Gero lächelte, war etwas in seinen Augen, das Rami erzittern ließ.
1: »Jetzt sag schnell noch einmal, was hast du zu tun?«
0: Rami biss sich auf.

0: die Lippen. Gero gab ihm einen Rippenstoß. »Du steigst auf Gaetos Schulter und bist dann an dem Fenster. Was dann?«
1: »Durch das Fenster.«
0: »Und weiter?«
1: »Die Besen.«
0: »Noch ein Rippenstoß.« »Nix Besen, du machst die Tür auf, nun sag schon.« »Wenn wir hier noch lange stehen, wird die Nachbarschaft aufmerksam«, mahnte Pa. »Ach was, kein Mensch sieht uns hier. Die Büsche sind viel zu dicht und die Häuser zu weit auseinander. Also los.« »Sag jetzt, was hast du zu tun, wenn du die Tür von dem Kämmerchen aufgemacht hast?«
1: Zu seiner eigenen Verwunderung hörte sich Rami sagen,
0: »Ihr wollt klauen!« Pa rettete den Jungen vor Geros Schlag. »Lass ihn! Er vermasselt die Sache!« rief Gaeto. Gero brannte vor Zorn. »Er soll es wagen, etwas zu vermasseln!« Gero drohte mit dem Finger, seine Augen funkelten. »Sag auf der Stelle, was du zu tun hast, oder du lernst mich kennen. Und dass du es weißt, wenn uns die Polizei erwischt, geht es dir selber schlecht. Darauf kannst du dich verlassen. Zu den feinen Leuten kommst du doch niemals zurück.«
1: Aller Widerstand sank in dem Kind zusammen.
0: »Zum Fenster hinein, die Tür auf, was weiter?« begann Gero wieder.
1: »Die Treppe hinunter.«
0: »Weiter.«
1: »Bis zu der anderen Tür.«
0: »Gut, sehr gut. Ja, ja, ich weiß schon, wie man mit dir umgehen muss. Die andere Tür drückst du auf und dann?«
1: »Die Tür und der Gang und die Tür und der Riegel. Ach, ich weiß doch nicht«, schotterte Rami.
0: »Wenn du erst mal im Haus bist, wirst du schon merken, wie einfach es ist. Los jetzt, dass wir nicht noch mehr Zeit verlieren. Hopp, Gaeto!«
1: Jetzt ging es flott. Gaeto schwang sich auf Giros Schultern. Pa, der inzwischen Ramis Hand gehalten hatte, sagte ermuntert,
0: »Mach's gut, Kleiner.«
1: »Hopp«, kommandierte Gero zum zweiten Male und Rami war oben, ehe er sich recht besann und sah sich dem Fensterchen gegenüber. Immer und überall. So jäh überfiel ihn der Gedanke, dass er taumelte.
0: »Festhalten«, rief Gaeto.
1: Da hatte Rami die Finger schon um die Fensterbank gekrallt. Er warf einen Blick zurück in die Tiefe. »Es ist schon alles gleich«, dachte er verzweifelt. »Ich kann nichts dagegen tun.« Er zwängte sich in das schmale Fenster und stand mit einem Sprung in dem Kämmerchen. Nur einen flüchtigen Blick warf er auf die Besen und Geräte der Kammer. Er lief zur Tür, öffnete, da war die Treppe, genau wie Gaeto das erklärt hatte. Woher er nur so gut Bescheid wusste. Stufe für Stufe schritt Rami abwärts. Das Herz klopfte ihm gewaltig. Da war der Treppenabsatz. Wie angewurzelt blieb Rami stehen. Unten am Ende der Treppe sah er die Halle vor sich. Ein wunderbares Licht erhellte den ganzen Raum. Rami meinte, noch nie etwas so Schönes gesehen zu haben. Er hob den Blick. Hoch oben an der Decke war ein Fenster mit roten und grünen und weißen Streifen und durch die bunten Scheiben fielen die letzten Reste des Abendlichtes. Ramis Blick folgte dem hellen Lichtstrahl und nun vergaß er völlig, was er hier eigentlich sollte. Der Strahl fiel auf ein Telefon, das auf einem Tischchen in der Halle stand. Rami starrte auf das schwarze Ding und ging die Stufen weiter hinunter. Er konnte der Versuchung nicht widerstehen, er musste sich das aus nächster Nähe betrachten. Im Heim hatte es auch ein Telefon gegeben. Schwester Sibylle hatte ihm gesagt, dass man damit zu Leuten sprechen könnte, die ganz weit weg seien, wenn sie nur auch ein Telefon hätten. Jetzt stand er vor dem Kasten und seine Hand griff wie von selbst nach dem Hörer. Wie leicht das ging! »Düt, düt, düt«, machte es. Rami lauschte. Sein Herz schlug immer heftiger. Vorsichtig legte er den Hörer wieder auf. Nichts geschah. Nun streckte er den Finger in ein Loch der Scheibe. Sie ließ sich nicht drehen. Merkwürdig, warum das hier nicht ging. Er hatte bei der Polizei und auch im Heim ganz deutlich gesehen, wie gedreht wurde. Noch einmal hob er den Hörer ab. Das »Düt, düt, düt« erschreckte ihn schon nicht mehr. Als er jetzt den Finger in das Loch steckte, merkte er erfreut, dass sich die Scheibe drehen ließ. »Klick«, machte es, und die Scheibe stand wieder still. Noch einmal. »Klick«. Man musste mal an einer anderen Nummer drehen. Bei der Eins war es so kurz. Die Null. »Klick, klick, klick«, rollte die Scheibe zurück. Dabei fiel Rami ein, dass man den Griff ans Ohr halten musste. Kaum hatte er den Hörer ans Ohr gepresst, da tönte ihm eine laute Stimme entgegen. Es dröhnte so sehr an seinem Ohr, dass er vor Schreck einen kleinen Schrei ausstieß und den Hörer fallen ließ. Rami rannte davon, stolperte über einen zusammengerollten Teppich, stieß im Fallen an eine Säule, auf der eine Porzellanfigur stand. Polternd schlug die Säule um und die Figur ging in Scherben. Rami, nun vollends verstört, rannte auf die erstbeste Tür zu, riss sie auf und sah erst, dass er die Verkehrte erwischt hatte, als sie bereits hinter ihm zugeschlagen war. »Giro«, fuhr es ihm jetzt durch den Kopf, »was wird Giro sagen, wenn ich so lange mache?« Er wollte zur Halle, zur Treppe zurück, aber die Tür hatte nur einen Knauf. Er konnte sie nicht wieder öffnen. »Halt«, Gaetu hatte von einer Tür gesprochen, die keine Klinke hätte, man müsste sie nur aufdrücken. Rami lehnte sich gegen die Tür. Sie gab nicht nach. Die Knie zitterten ihm. Giro würde ihn schlagen. Ganz gewiss würde er ihn schlagen. Rami sah sich um. Er stand auf einem Treppenabsatz. Stufen führten hinunter zu einer anderen Tür. Er ging die steinernen Stufen hinunter, klingelte an der Tür. Sie war verschlossen. Er suchte, ob irgendwo ein Riegel sei, konnte aber keinen entdecken. Er rannte wieder hinauf, rüttelte an der oberen Tür, stieß mit dem Fuß dagegen. Alles umsonst. Er war eingesperrt, zwischen zwei Türen und wusste keinen Ausweg. Mit dem Mut der Verzweiflung hämmerten seine kleinen Fäuste gegen die Scheiben der Tür, deren obere Hälfte aus Glas bestand. Das Glas hielt. Rami suchte nach einer Stelle, wo er durchsehen könnte, aber das Muster der Scheiben gab den Blick nicht frei. Er sah nur das rötliche Leuchten in der Halle. Rami wandte sich der unteren Tür zu. Dort entdeckte er eine Stelle in den Scheiben, durch die er ins Freien lugen konnte. Er sah, merkwürdig verkleinert, das Tor, das Gaeto vorhin geöffnet hatte, den Kiesweg und die Bäume. Wie seltsam das war, alles so winzig. Er trat zurück und besah sich die kleine runde Stelle im Muster der Scheibe. Sie hatte eine kleine Vertiefung. Noch einmal schaute er hindurch. »Was war das?« Rami hielt den Atem an. Ein Polizeiauto fuhr über den Kiesweg. Polizisten sprangen vom Wagen. Rami, voll Furcht, gesehen zu werden, duckte sich und lauschte den Schritten, die draußen eilig gingen. Er hörte Rufen und lautes Sprechen. Er kannte Giros Stimme. Angst und Neugier drängten ihn wieder an das kleine Guckloch im Muster des Fensters. Er traute seinen Augen nicht. Draußen rannte Giro auf das Tor zu. Es stand weit offen und Rami hatte den Wunsch, Giro möchte entkommen. Es sah auch so aus. Schon hatte er das Tor erreicht. Da sprangen zwei Polizisten herbei. Rami konnte nicht feststellen, woher sie mit einem Male kamen. Giro wehrte sich. Rami war ganz stolz, dass Giro so stark war und es mit zwei Polizisten aufnahm. Ein Weilchen entschwand er Ramis Blicken. Dann kam er wieder zum Vorschein. Die Polizisten führten ihn zwischen sich auf das Haus zu. Giro war überwältigt. Das Polizeiauto erschien nun auch wieder im Blickfeld. Immer wieder wunderte sich Rami, dass alles ganz klein aussah. Das Auto, die Polizisten darauf, Giro, der Weg, das Tor. Nun sah er Pa und Gaeto auf dem Polizeiwagen zwischen den Polizisten sitzen. Giro wurde in das Auto gestoßen. Der Polizeiwagen fuhr zum Tor hinaus. Ein Polizist sprang ab, machte das Tor zu, und der Platz vor dem Hause lag still und leer im Sonnenglanz.

0: Nachdem er noch einmal die obere Zwischentür mit Fäusten und Füßen bombardiert hatte, setzte sich Rami auf die oberste Stufe der Steintreppe. Er versuchte nachzudenken. Alles war wirr in seinem Kopf. Der Hunger meldete sich energisch und das erinnerte ihn an den Tisch bei Lenzens, an die Bratenstücke, die Mami auf die Gabel gespießt hatte. Je mehr er ans Essen dachte, desto hungriger wurde er. Die Rostbratwürste fielen ihm ein, die Pa und Gaeto mitgebracht hatten, als sie damals mit ihrem Wagen auf der Kirmes waren, und da sah er in Gedanken auch wieder die dicke Frau mit der weißen Schürze vor sich, und er wünschte, dass er jetzt wenigstens eine Zuckerstange hätte. Ja, damals. Da hatte er es deutlich gemerkt, dass »Tu's nicht«, und als er vorher auf Gaetos Schultern stand, war das auch ganz deutlich gewesen, dass immer und überall. Wie war das nur? Wohin gehörte er eigentlich? Gero und Gaeto sagten, er gehöre zu ihnen und er müsse dankbar sein. Vielleicht war das richtig, aber seine Mutter hatte gewollt, es solle etwas Ordentliches aus ihm werden. Und was Gero, Pa und Gaeto taten, das war gewiss nichts Ordentliches, wie Mami es gemeint hatte. Er wusste das jetzt ganz genau. Plötzlich erinnerte er sich an den Ausflug mit Schwester Sibylle. Er sah Martinas Mutter mit der Klammerschürze zwischen der wehenden Wäsche stehen. Er meinte, wieder die harten Klammern zu spüren, die ihn gedrückt hatten, als ihn Martinas Mutter in die Arme schloss. Martina war immer um ihn herumgesprungen und hatte ein ums andere Mal gerufen, »Das hat der liebe Gott gemacht, dass wir dich wieder haben!« Das hatte auch Frau Lenzen gemeint. »Du gehörst nun ganz zu uns«, hatte sie gesagt. Nein, er wusste wirklich nicht, wohin er eigentlich gehörte, wenn nun der Hunger nicht wäre. Alle anderen Gedanken traten zurück, als nun der Hunger ihn zu quälen begann. Wie sollte das werden? Er war hier eingesperrt, hatte nichts zu essen. Wie lange saß er hier schon? Würde Gero der Polizei sagen, dass er noch hier im Hause war? Da war die Drohung des großen Bruders. »Wir drehen ein Ding, und wenn uns die Polizei erwischt, bist du mit dran. Da kommst du nicht in ein gemütliches Kinderheim.« »Ach, nur hier heraus. Ob mit oder ohne Polizei.« Rami überfielen Angst und Not so unmittelbar, dass er laut zu rufen begann in wilder Verzweiflung. »Mami! Mami, Martina! Gero! Mami!« Er lief zu der unteren Tür, die ins Freie führte, lugte hinaus in den stillen Garten, rannte wieder nach oben, bollerte an die Türen und rief dabei alle Namen, die ihm einfielen, und dazwischen auch »Lieber Gott! Heiland! Jesus!« und wieder »Martina! Mami!« Heiser und kraftlos vor Erschöpfung sang er wieder auf die Stufen, schluchzend und hilflos. »Sprach da nicht jemand? Knirschten nicht Schritte auf dem Kies?« Rami hob den Kopf und lauschte. Da knackte ein Schlüssel im Schloss. Ein Mann trat herein. Er hatte einen großen Ring in der Hand, an dem eine Menge Schlüssel hing. Hinter ihm erschien der Kopf eines Polizisten. Unwillkürlich drückte sich Rami an die Wand. Da wurde das Licht angeknipst und schon hatten die Männer ihn entdeckt. »Sieh an, den kleinen Kerl dort haben sie also zum Fenster hineinklettern lassen«, sagte der Polizist. Die beiden Männer kamen die Stufen hinauf. Erstaunt sah Rami, dass die obere Tür ganz leicht aufging. Der Mann mit den Schlüsseln drehte an dem Knauf und schon war die Tür offen. Ramis Versuch zu entwischen schlug fehl. Der Polizist ließ es nicht dazu kommen. Er hielt Rami zwar nur leicht an der Schulter fest, aber das genügte, Rami ganz einzuschüchtern. Sie standen nun in der Halle. Das wunderbare helle Licht war nicht mehr da. »Der Hörer hängt noch«, sagte der Schlüsselmann, öffnete eine Tür nach der anderen und schaute in die Zimmer hinein. Der Polizist aber setzte sich auf einen Stuhl dicht neben dem Telefon, legte den Hörer in die Gabel und zog Rami heran, genau wie es Gero immer gemacht hatte, wenn er etwas aus Rami herauspressen wollte. Rami stand zwischen den Knien des Polizisten. Sein Herz schlug vor Angst und Erregung, dass es ihm vorkam wie ein großer Hammer. Er konnte nicht denken. »Hör mal gut zu, mein Junge«, sagte der Polizist gar nicht unfreundlich. »Lügen hilft nichts. Sag, warst du allein im Haus?« Rami nickte. »Wie kommst du zu den drei Männern, mit denen du hierher gekommen bist?« Der Junge schwieg. »Na schön, du willst es nicht sagen, wie? Warum hast du dann das Überfallkommando angerufen?« »Ja, Da zuckst du die Achseln. Wir sind froh, dass wir die drei erwischt haben. Weißt du, dass sie nun ins Gefängnis kommen?
1: Gero und Pa und...
0: stammelte Rami atemlos.
2: Wie? Ist der eine von den dreien dein Papa?
0: Rami überlegte, wie er dem Polizisten erklären sollte, dass Pa nicht sein richtiger Papa sei. Da kam der Schlüsselmann, der vorhin die Treppe hinaufgegangen war, wieder und sagte,
2: »Niemand ist im Haus. Bis auf das da«, er zeigte auf die Scherben der Figur, die Rami umgestoßen hatte, »ist alles in Ordnung.« »Nun, dann brauchen Sie mich nicht mehr«, meinte der Polizist, stand auf, rückte ein bisschen an seinem Koppel und nahm Rami bei der Hand. »Gut, dass der Kleine Alarm gegeben hat. Ich nehme ihn mit.«
0: Zu Rami gewandt, fragte der Polizist, »Wo bringt man dich denn am besten hin, Bursche?«
1: »Nach Hause«, rief Rami schnell.
2: »Nach Hause? Wo bist du denn zu Hause?«
1: »In Erbach, an der Delle 68 bei Martina und ihrer Mutter. Lenzen heißen sie.«
2: »Das ist ja eine merkwürdige Geschichte«, sagte verwundert der Polizist und verließ mit Rami das Haus.
0: Nun wissen's alle Leute. Niemals würde Rami erzählen können, was er erlebt hatte, von dem Augenblick an, da er das Haus verließ, um Brot zu holen, obwohl alles bis in die Einzelheiten vor seinem Auge stand. Oft wurde er bis in die Träume von den Erinnerungen gequält. So viele Worte gab es gar nicht, meinte Rami, um das sagen zu können, was an jenem unglücklichen Tag geschehen war. Oft sah er sich in Gedanken auf der Steintreppe sitzen, eingesperrt, hungrig. Nie würde er vergessen, wie er neben Gaeto im Stroh gelegen und Schokolade gegessen hatte, während dieser ihm erklärte, was er tun müsse, um ihm zu helfen. Nie den Blick, mit dem Gero ihn gezwungen hatte, das Zirkusspiel mitzumachen, um an das Fenster zu kommen. Immer würde er an die Worte der Brüder denken müssen, an Gaetos Bericht, wie Gero seine Mami aus dem Feuer geholt hatte.
2: »Denk an Geros verbrannte Hände. Du willst doch ein guter, dankbarer Junge sein.«
0: Nun hatte er sie verraten. Pa und Gero und Kaito. Er war daran schuld, dass sie ins Gefängnis kamen. Alle sagten sie das. Dabei wusste er nicht einmal, wie das zusammenhing. Hatte Rami vor dem Zwischenfall angefangen mitzusingen, mitzuspielen und vergnügt zu sein wie andere Kinder, so war er jetzt stiller denn je. Es war schlimmer mit ihm als zu der Zeit, da er noch oben am Hang wohnte, in dem verwitterten Haus und nur nachmittags ein paar Stunden bei Martina zubrachte. Auch in der Schule stand er wieder ganz abseits. Daran änderte auch sein ordentliches Aussehen nichts. War Rami schon verschüchtert zurückgekommen, als Vater Lenzen ihn nach dem bösen Erlebnis bei der Polizei abgeholt hatte, so wurde er vollends verstört durch ein Ereignis, das sich 2 Tage danach zutrug. Rami hockte in der Küche, auf der Holzkiste im Winkel hinter dem Herd, den Kater auf dem Schoß, da stürzten Erwin und Lothar herein. Ohne Rami zu bemerken, rissen sie die Türen zum Wohnzimmer auf und berichteten atemlos,
3: »Mutti, es steht in der Zeitung, das von Ramis Leuten. Man muss sich schämen, dass er bei uns ist.«
0: Rami hob den Kopf und lauschte gespannt. Da war die beruhigende Stimme der Mutter. »Kinder, Rami kann doch nichts dafür.«
3: »Aber er gehört nun mal zu dieser Bande, und alle wissen es. Jeder fragt uns, ob wir den kleinen Gauner weiter bei uns behalten wollen.«
0: Rami atmete schwer. Er stand auf, schlich zur Tür und trat in den Hof hinaus. Es war kalt. Die Dämmerung machte sich breit. Fröstelnd lehnte er an der Mauer. Da war die Frage wieder. Wo gehörte er hin? Zu Pa und Gero und Gaeto also. Die besagten sie. Die Brüder hatten auch gesagt, er gehörte zu ihnen. Es musste wohl so sein. »Ich laufe zur Polizei und sage, sie sollen mich zu Pa und den Brüdern ins Gefängnis stecken«, dachte er. »Ins Gefängnis? Würde die Polizei das tun?« Dann hätte sie es gewiss gleich getan, als sie ihn in dem Haus gefunden hatten. Wohin? Wohin gehörte er nun eigentlich? »Ich kann nicht hierbleiben. Sie müssen sich schämen.« Er war so mutlos und das Autogefühl erdrückte ihn. Das war fast das Schlimmste, dass das Autogefühl wieder da war und dass er es nun auch hier für immer haben musste. In der Küche wurde Licht gemacht. Rami, noch unentschlossen, ob er bleiben oder fortgehen solle, wurde zurückgehalten von Frau Lenzens Stimme, die nach ihm rief.
3: »Rami? Rami, wo bist du?«
0: Zögernd kehrte er ins Haus zurück. »Du bist ja ganz kalt, Rami!« Besorgt nahm sie seine Hände und fühlte seine Wangen. »Warum bist du draußen in der Kälte? Und dunkel wird es auch schon. Hier drin ist es warm und hell.«
1: Rami antwortete nicht. Er nahm seinen neuen Lieblingsplatz auf der Holzkiste ein und tröstete sich mit dem Kater, der den Platz am Herd liebte und auf Ramis Schoß sprang, sobald er sich auf die Kiste zurückzog. In Gegenwart der Eltern wagten die Kinder nicht, Rami zu beschimpfen. Erwischten sie ihn allein, rächten sie sich gern einmal dafür, dass sie um Ramis Willen manchem Spott der Schulkameraden ausgesetzt waren.
2: »Ihr zieht ja jetzt einen kleinen Spitzbuben groß«, hieß es, oder »dass ihr euch mit so etwas an einen Tisch setzt.«
1: Ach, was Rami alles zu hören bekam, daheim und auf dem Schulweg und wo immer er anderen Kindern begegnete. Er wusste, dass nur er gemeint war, wenn von Spitzbuben und Dieben die Rede war. Hatte jemand in der Klasse etwas verloren oder vertrödelt, so hieß es gleich, »Guck mal bei Rami nach, ob er es in seiner Tasche hat.«
0: Freilich, Fräulein Weber wurde sehr böse, als sie die Kinder einmal dabei ertappte. Dass sie schalt, machte die Sache jedoch nicht besser. Die Kinder waren nur noch hässlicher zu Rami, wenn sie unbeobachtet waren. Selbst Martina stand ihm nicht mehr bei, nachdem die Mädchen in der Klasse einmal gesagt hatten, sie würden nicht mehr mit ihr spielen, wenn sie Rami weiter in Schutz nähme. So wagte er nicht mehr, neben Martina zur Schule oder nach Hause zu gehen. Er hielt wieder den Abstand, wie zu der Zeit, als er noch der schmutzige, zerlumpte Junge war. Einmal sagte Martina, »Hättest du nur nicht telefoniert, dann wären dein Papa und deine Brüder nicht ins Gefängnis gekommen. Nun wissen alle Leute, was mit euch los ist.«
1: Ramis Augen bettelten um Verstehen. »Ich habe ja nur einmal probiert.«
2: »Wieso probiert? Man darf eben nicht probieren, das Überfallkommando anzurufen.«
0: Horst aber sagte, »Ach Quatsch, Martina. Es ist bloß ein Glück, dass die Polizei die Bande endlich erwischt hat. Die haben schon oft und wer weiß was alles geklaut. Wenn sie nur den Rami auch gleich behalten oder in ein Heim gesteckt hätten, statt ihn mit unserem Vater wieder mitzugeben. Jetzt haben wir ihn auf dem Hals und müssen uns von denen allen seinetwegen dumm angucken lassen.«
1: Rami blieb es ein Rätsel, wieso alles mit dem Telefon zusammenhängen sollte. Keiner glaubte ihm, dass er gar nichts Böses gewollt hatte. Er fand nicht den Mut, Martinas Mutter zu fragen. Sein Herz fing an zu klopfen, wenn er nur an den schrecklichen Tag dachte. Davon zu reden, war ihm unmöglich. Da nun nichts weiter geschah und Rami sich ohne Verteidigung zurückzog, kümmerte sich bald niemand mehr um ihn. Die Mitschüler ließen ihn links liegen, er suchte nirgends Anschluss und alles geriet ein wenig in Vergessenheit. Niemand bedachte, dass Rami nichts vergessen konnte, dass sein Herz unausgesetzt gequält wurde von dem, was er niemandem erklären konnte. Bei all ihrer vielen Arbeit im Haus bemerkte Frau Lenzen doch die Veränderung in Ramis Wesen. Zunächst meinte sie bei sich, man müsse ihn nur ein wenig in Ruhe lassen, damit er das Geschehene vergäße, dann werde er schon wieder zurechtkommen. Als es nach 2, 3 Wochen nicht besser wurde, ermahnte sie ihre Kinder. »Ihr müsst euch ein bisschen um Rami kümmern. Er ist noch immer ganz verschüchtert.« Zu dieser Zeit war der größte Ärger schon vorbei und die Kinder sagten nur, es sei nichts mit ihm anzufangen, er spiele nie mit und man könnte sich nicht alle Unternehmungen von ihm verderben lassen. Frau Lenzen beobachtete Rami noch eine Woche und sagte dann zu ihrem Mann, so könne das nicht weitergehen. Vielleicht sei das Kind krank. Sie wollte mit ihm zum Arzt gehen. Rami wurde daraufhin beim Arzt gründlich untersucht. Der Doktor klopfte und horchte. Er musste 99 sagen, einmal, zweimal und später noch einmal. Dann sagte der Doktor, ein bisschen zart und ein bisschen zurückgeblieben in der Entwicklung. Lassen Sie nur das Frühjahr kommen, Frau Lenzen. Dann wird sich das geben. Ich verschreibe ihm Lebertran. Damit können wir etwas nachhelfen. Anlass zu irgendeiner Sorge besteht nicht. Darüber war die Adventszeit herangekommen. Es wurde viel gesungen und gelacht. Jeder hatte etwas zu tun, das heimlich geschehen musste. Horst, Erwin und Lothar sägten und leimten, die Mädchen strickten und stickten, Martina saß mit heißen Wangen über einer Handarbeit. »Ihr solltet Rami helfen, auch etwas zu machen«, sagte die Mutter zu den Kindern. »Er will ja nicht«, lehnten sie ab. Nein, Rami wollte nicht. Wenn er seine Schularbeiten gemacht hatte, rückte er die Fußbank in einen Winkel neben dem Schrank im Wohnzimmer, wenn er nicht in die Küche durfte, weil dort auch geheimnisvolle Dinge vorgingen. Er musste wieder an Mami,
0: ein Pa und die beiden Brüder denken und war sich noch immer nicht klar darüber, wohin er gehörte, ob er wieder mit ihnen gehen müsse, wenn sie aus dem Gefängnis kam. Die Mutter war immer gleich lieb und freundlich zu ihm, das half ihm gerade so viel, dass er nicht davonlief. Wohin hätte er auch laufen sollen? Am Vormittag des heiligen Abends waren alle im Haus in froher Aufregung. Niemand außer Vater und Mutter durfte ins Wohnzimmer. Es duftete im Haus nach Tannenwald und Kuchen. Immer sang irgendwer. Bald war es Martinas helle Stimme, bald Erwins Brummen. Wenn Annegret und Heidemarie sangen, klang es so schön harmonisch, das gefiel Rami besonders gut. Er saß auf der Holzkiste, Joko im Arm, und sah dem Treiben zu. Niemand hatte Zeit für ihn. Die Mutter strich ihm einmal flüchtig über das Haar. »Rami, sitzt doch nicht immer so still und traurig da. Na, heute Abend wirst du schon helle Augen bekommen.« Nachmittags gab es zum ersten Mal Weihnachtsstollen. Für jeden ein Stück zum Probieren. Die Mutter nickte Rami zu. »Bald ist es soweit. Jetzt ziehen wir die Sonntagskleider an und gehen zur Christmette. Wenn wir heimkommen, wird das Weihnachtszimmer aufgemacht.« Die großen Mädchen räumten das Kaffeegeschirr vom Küchentisch, an dem heute alle Mahlzeiten eingenommen werden mussten. Rami setzte sich wieder auf die Kiste. Er sah gedankenverloren zu, wie Annegret ein Brikett in die Herdglut schob. Es erinnerte ihn an seine Mami. Er wusste auch nicht, warum. »Mach dich fertig, Rami«, sagte das Mädchen. »Wir wollen nachher nicht auf dich warten.« »Ich mache nicht mit«, hatte Rami auf der Zunge, sprach es aber nicht aus. Heidemarie streckte den Kopf noch einmal zur Küchentür herein. »Rami, jetzt beeil dich, verdirb uns das Fest nicht«, schimpfte sie. Langsam stand Rami auf und ging ins Schlafzimmer hinauf. Die Mutter hatte jedem sein Sonntagszeug aufs Bett gelegt. Erwin und Lothar waren schon fertig, als Rami kam. »Macht nur nicht so ein blödes Gesicht«, sagte Horst. »Weihnachten muss man fröhlich sein. Es tut dir ja kein Mensch was. Du kriegst alles genau wie wir. Ich möchte bloß wissen, was du hast.« »Fröhlich sein?« Rami drückte das Autogefühl fast das Herz ab. So schlimm war es noch nie gewesen. Er dachte, dass es gar nicht Ärger werden könnte. In der Kirche waren viele Menschen. Er saß fest eingepresst zwischen Martina und Heidemarie. Er hörte sie singen und sah die Kerzen an den beiden großen Tannenbäumen vorn in der Kirche wie durch einen Schleier. Er schluckte und schluckte und konnte doch nicht verhindern, dass ihm ab und zu eine Träne über die Wange lief. Unerträglich wurde es, als zu Hause dann das Weihnachtszimmer aufging und der Baum in seiner Kerzenpracht ihm entgegenstrahlte, so ganz nah. Annegret und Heidemarie nahmen ihre Flöten und alle fingen an zu singen. Rami hatte die Lieder in den vergangenen Wochen oft genug gehört. Er kannte jedes Wort und jeden Ton, aber er konnte nicht mitsingen. Und er meinte, sein Herz müsse zerreißen. Seine Knie zitterten und nur mit großer Mühe hielt er sich aufrecht. Dann las der Vater aus der Bibel vor, wie der Heiland geboren wurde und wie die Engel zu den Hirten kamen. Oh, die Geschichte war die schönste von allen, die ihm Martinas Mutter je erzählt hatte. Trotzdem wurde er noch trauriger. Der Vater betete und noch ein Lied wurde gesungen. Jetzt nahm die Mutter ihn und Martina an der Hand und führte sie an den Tisch. Martina jauchzte und griff nach etwas. Rami sah weg. Er konnte vor Schmerz weder denken noch reden. »Das ist für dich, Rami«, sagte die Mutter. Er sah einen schönen braunen Tornister zwischen anderen Sachen liegen. Von allen Seiten klangen fröhliche Rufe. »Mutti, ich habe...« »Mutti, guck doch mal hier! Vati, hast du gesehen?« Rami hörte den Jubel, sah die Mutter, den Vater umringt von fröhlichen Gesichtern. Er wandte sich um und schlich hinaus in die Küche. Die Mutter fand ihn auf der Holzkiste, den Kater im Arm. »Rami, hier bist du. Warum läufst du denn weg?« Da hielt das kleine Herz nicht stand. »Das Autogefühl«, murmelte er dumpf. »Das Autogefühl«, wiederholte die Mutter fragend. Rami presste beide Fäuste auf die Brust. »Hier«, er griff nach seiner Kehle, »und hier.« »Ach so, Rami, ich verstehe. Aber du gehörst doch jetzt zu uns und brauchst nicht traurig zu sein. Und deine Mami wäre froh, wenn sie es wüsste. Glaub es mir, Rami.« Da brach's hervor, »weil
1: Nun sind sie im Gefängnis und ich bin daran schuld. Aber ich habe es doch nicht gewollt. Ich hab's ja nicht gewusst. Und sie sind Verbrecher und alle müssen sich schämen, weil ich hier bin.«
0: Die Stimme brach in haltlosem Schluchzen. Der Vater schaute herein. Die Mutter nickte ihm zu und so blieben sie ungestört in der dunklen Küche, wo nur von der Brikettglut ein kleiner flackernder Schein an der Decke war. Lange dauerte es, bis die Mutter mit Liebe und Geduld alles aus Rami herausgefragt hatte. Dann sagte sie, »Schämen müssen wir uns, Rami, weil wir nicht lieb und freundlich zu dir gewesen sind und dich so allein gelassen haben. Wegen des Undanks gegen deine Brüder und Papa kannst du ganz ruhig sein. Ich glaube dir, dass du die Polizei nicht hast rufen wollen.« »Aber warum kam sie so schnell?« »Das ist so, Rami. Jeder, der ein Telefon hat, bekommt eine bestimmte Nummer. Ganz für sich allein, auch die Polizei. Wie du nun probiert hast, hast du gerade diese Nummer erwischt.« Rami blieb vor Staunen der Mund offen. »Ja, Rami, das ist merkwürdig, aber ich glaube, das musste so sein. Das hat Gott so gewollt. Das Paar und die Brüder einbrechen und stehlen ist nicht recht, das weißt du. Wenn du willst, schreibe ich ihnen einen Brief und erkläre ihnen, wie alles gekommen ist und dass du nicht undankbar bist.« »Kann man das?« Rami war beinahe ein bisschen froh darüber. »Ja, das kann man. Und ich werde es auch tun. Bist du nun zufrieden? Oder quält dich noch etwas? Jetzt sollst du mir alles, aber auch alles sagen, was dir das Autogefühl macht.« »Das, weil ich zu den Dieben gehöre.« »Aber Rami, du gehörst zu uns und nirgends anders hin. Du darfst bei uns bleiben, solange du willst, bis du groß bist und selbst woanders hin willst. Nein, du gehörst nicht zu Pa und Jero und Gaeto, wenn sie dich und deine Mami auch früher einmal aufgenommen haben. Warum hast du dich nur so lange damit herumgequält? Du hättest mir das längst erzählen sollen.« »Wo es doch in der Zeitung gestanden hat, dass wir Diebe sind, und es glaubt ja keiner, dass ich es nicht gewollt habe.« »Ich weiß nun, wie es gewesen ist, Rami. Ich glaube dir jedes Wort, das du mir erzählt hast. Wie gut, dass ich die Sache endlich in Ordnung bringen kann. Wollen wir jetzt gehen und sehen, was auf deinem Platz liegt, das du bekommen hast?« Nein, Rami wollte nichts und niemand mehr sehen an diesem Abend. Bald lag er von der Mutter sorglich zugedeckt im Bett und schlief.

Man wollte natürlich wissen, was mit Rami sei. Heidemarie sagte ein wenig unwillig. »Na, das habe ich ja kommen sehen, dass uns der Junge das Fest verdirbt.« Die Mutter sah ihre große Tochter vorwurfsvoll an. »Ich glaube vielmehr, wir haben dem Jungen das Fest verdorben. Er sagte etwas von Autogefühl. Wer weiß, wie er zu diesem Ausdruck kommt. So viel habe ich herausgefunden, dass er Sehnsucht hat nach Liebe und Verstehen und eine schreckliche Angst. Da quält sich das Kind herum und wir geben ihm Lebertran.« Sie schlug sich mit der flachen Hand vor die Stirn. »Ich begreife nicht, dass ich so blind sein konnte, dass ich nicht früher dahinter gekommen bin. Wir ahnen nicht, was der kleine Kerl ausgestanden hat. Keiner von uns. Da macht er sich Gedanken darum, dass sein Paar und die Brüder ins Gefängnis gekommen sind und er weiß nicht einmal so recht, wieso er daran schuld sein soll. Außerdem will mir scheinen, dass meine Kinder recht lieblos und gedankenlos gehandelt haben, indem sie, statt dem Jungen beizustehen, mitgeholfen haben, den Spott und die Verachtung der Schulkameraden zu vermehren. Ich glaube, wir werden viel Liebe und Geduld haben müssen, um Rami wieder ins Gleichgewicht zu bringen.« »Gut, Mutti«, meldete sich Horst als Erster zu Wort. »Erst hat er mitgemacht und nachher tut es ihm leid. Wenn er schon das Überfallkommando anrief, so konnte er sich auch denken, dass seinen Leuten von der Polizei etwas passiert. Vor der Polizei hatte er immer Angst. Er wusste also, was einem Spitzbuben blüht. Das hat er auf jeden Fall gelernt.« »Seine Leute. Es sind weder sein richtiger Vater noch seine leiblichen Brüder. Ihr könnt also nicht sagen, er käme aus einer verdorbenen Familie und müsse deswegen auch ein Taugenichts sein, was übrigens durchaus nicht immer der Fall ist. Und was den Anruf anbetrifft, Kinder, überlegt einmal. Rami ist 7 Jahre alt. Er hat noch nie in seinem Leben telefoniert. Da soll er ausgerechnet die Nummer vom Überfallkommando wissen? Ich habe herausbekommen, wie es gewesen ist. Er war halt neugierig. Und da hat er mal an dem Ding gedreht.« »Woher hat die Polizei aber gewusst, von wo aus angerufen worden war?«, fragte Lothar. Erwin erklärte das sofort. »Mensch, wenn der Hörer nicht aufgelegt war. Fadi hat es uns doch damals erzählt. Da konnte die Polizei gleich beim Telegrafenamt die Nummer feststellen.« Heidemarie zweifelte immer noch. »Ein merkwürdiger Zufall ist es jedenfalls, dass er ausgerechnet die Nummer vom Überfallkommando erwischt hat.« »Zufall?« Der Vater schüttelte den Kopf langsam und gedankenvoll. »Es gibt mir um Rami erstaunlich viele Zufälle. War es Zufall, dass Martinas Vogel wegflog? Warum musste gerade Rami ihn fangen? Warum musste das Haus abbrennen? Kam die Mutter zufällig ums Leben? Zufällig in der Zeit, da Rami bei uns Anschluss gefunden hatte? Zufall, meinst du, dass er in seiner höchsten Not gerade die Nummer dreht, die ihn retten konnte? Sieht das alles nicht viel mehr danach aus, als ob uns Rami ins Haus geschickt worden wäre? Ihr sollt es jetzt wissen. Mutti und ich haben schon vor ein paar Monaten die Sache mit dem Jugendamt so geregelt, dass Rami bei uns bleiben darf. Denn es ist gewiss auch kein Zufall, dass Mutti durch seine Mami erfuhr, dass er gar nicht zu diesen Männern gehört.« Beschämt sahen die Kinder vor sich nieder. Martina aber sah den Vater an. »Ja, und warum hat der Heiland nicht gemacht, dass Rami gleich bei uns bleiben konnte und nicht erst mit dem Zigeunerwagen fort musste und dass Gero ihn nachher nochmal erwischt hat?« »Ach, du kleine Neunmalkluge, meinst du, der Vater im Himmel hätte da etwas verkehrt gemacht, weil es nicht so glatt ging, wie du es dir wünschst? Weißt du noch, wie du gejammert hast, als dein Tüttlein weggeflogen war? Und das war gerade der Anfang davon, dass Rami zu uns kam.« »Hm«, machte Martina, die sich nicht gern sagen ließ, dass sie ein kleines, dummes Mädchen sei. »Und wann kriegt Rami seine Bescherung?« »Da müssen wir bis morgen früh warten«, sagte die Mutter. Rami schlug die Augen auf. Er hatte geträumt, etwas Freundliches, etwas Schönes. Vergeblich versuchte er sich zu besinnen. Da kam Erwins Kopfkissen geflogen. »Los, Rami!« Rami setzte sich. Er begriff nicht gleich. Erwin und Lothar waren so wie früher? Erwin sprang aus dem Bett und holte sein Kissen wieder. »Komm, wir ziehen uns schnell an und gehen ins Weihnachtszimmer«, rief er und schlug Lothar vor. »Lass Rami zuerst ins Bad zum Waschen.« Rami kam aus dem Staunen nicht heraus. War er beim Waschen nicht immer der Letzte gewesen, wie bei allen Dingen? Als er aus dem Badezimmer kam, lief Horst ihm in den Weg. »Guten Morgen, Rami. Hi, da bist du ja schon gewaschen. Zieh dich schnell an. Wir treffen uns in der Weihnachtsstube.« Die Mutter nahm ihn in Empfang, als er die Treppe herunterkam und führte ihn zum zweiten Mal an den Weihnachtstisch. Am Weihnachtsbaum strahlten alle Kerzen. »Nun brauchst du nicht mehr mit Horsts altem Tornister zur Schule zu gehen«, sagte Martina.
Er strich über das weiche Leder des Tornisters, den er am Abend nur flüchtig gesehen hatte. Da lag auch ein Tricksbaukasten, wie Erwin und Lothar einen hatten. Und Horst sagte, »Wenn du damit nicht allein fertig wirst, brauchst du nur zu mir zu kommen. Ich zeige dir, wie es gemacht wird.« »Ach, das zeigen wir ihm schon«, erklärten die beiden anderen. Weil der Tisch voller Geschenke lag, musste wieder in der Küche gefrühstückt werden. Es roch herrlich nach Kaffee und Kuchen und mitten auf dem Tisch brannten drei Kerzen zwischen Tannengrün. Es war ein bisschen eng, aber niemanden störte das. Heidemarie und Annegret holten ihre Flöten und ausgerechnet Heidemarie sagte zu Ramis Erstaunen, »Heute muss Rami sich ein Lied aussuchen, nicht wahr, Mutti?« Rami wurde ganz rot und wusste nicht, wo er hingucken sollte, und so schaute er in die Kerzenflammen, die leise hin und her schwankten. »Nun, Rami, was für ein Lied wünschst du dir?« ermunterte ihn die Mutter. Da flüsterte er, »Jubilo.« »Fein«, rief Annegret, »In dulce Jubilo, meinst du, Rami?« Da klangen die Flöten zusammen, wie er es so gern hörte. »Singst du auch mit?« fragte der Vater. Rami nickte nur. Alle fingen an zu singen. Wunderbar klang das, so schön harmonisch. Besonders Annegret und Heidemarie sangen hell und dunkel. Rami fühlte, dass ihm Tränen in die Augen kamen. Er wollte nicht weinen, aber es ging nicht anders. Er konnte nicht weiter singen. Die Tränen liefen ihm über die Wangen und tropften auf seine Hände. Martina nahm ihn in den Arm. »Rami, wein doch nicht. Du gehörst ja jetzt zu uns, weil es der liebe Gott so gewollt hat. Und wir haben dich auch alle lieb.« Rami nickte, wischte mit dem Handrücken über die Augen, aber immer neue Tränen rannen herab. Der Vers war zu Ende. »Rami«, sagte die Mutter. Er schaute auf, das Gesicht nass von Tränen, und sagte leise, »Ich bin ja so froh.«

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Und vielleicht fragst du dich, ja, was ist das Besondere daran? Weißt du, liebe Kind, du musst dich mal vorstellen. Wenn es dur viel regnet, was passiert mit einem Fluss? Na klar, der Wasserspiegel sticht an. Es kommt eine Überschwemmung in die Gegend rund den Nil an. Der Rhein lädt nur, das Wasser vom Fluss jetzt weiter trägt. Und was hinterlässt er dann? Und zwar eine Schlaumschicht. In diese Schlaumschicht ist ein fruchtbarer Boden für Weideland. Und so blüfft das Land fruchtbar, auch zu der Zeit in der Hungersnot. Und dort können sie nu wohnen. 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
1: Ein herzlicher Gruß und willkommen sei wie alle Nische hierher, die jeden sehr interessante Geschichten herrschen. Wir wünschen Ihnen viel Freude beim Tauherrschen.
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2: 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Ein guter Baum hat gute Frucht. Ein schlechter Baum bringt schlechte Frucht. Und was kann man den Christen erzählen? Dort gibt ein ganz bestimmtes Tätchen, woran man den Menschen erzählen kann, aus die Jesus angehören. 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

euch den Alpha vom interessanten Geschichtenprogramm. Und wenn du Fragen hast oder Antwort schreiben willst, dann hast du nur diese Adresse: tellenninuspyr@gmail.com. Und nochmal buchstabieren bitte: tellenninuspyr@gmail.com.

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2: Bitten wir Gott gefallen. Wenn wir sagen, dass wir Gott in der Tschinja sind, dann wollen wir Gott gefallen, so aus dem Jüchte Tschinja, dort mehr, dort wollen, dass sie ihnen vor der gefallen. Eine Sache, wenn wir Gott gefallen können, ist, wenn wir gute Beziehungen pflegen. Natürlich, an erster steht eine gute Beziehung zu einem selbst. Wenn wir älter sind, ich weiß nicht, ob du ein Vater bist oder eine Mutter, aber ich bin ein Vater von drei Jungs, dann möchte ich dort eine gute Beziehung mit mir haben. Ich möchte mit einem vertrauen, ich möchte dort ein Vertrauen haben zu mir. Und dort ist, was Gott auch von uns haben will. Er möchte, dass wir uns ein Vertrauen zu ihm nur ankommen und dort wir mit ihm reden, dort wir uns wirklich gut und möglich dabei anfeilen. Wenn wir dort nicht kennen, darüber, wo wir dann in einem anderen Programm reden, aber das ist auch wichtig, dass wir gute Beziehungen zu anderen Menschen pflegen, dass wir auch mit anderen Menschen gut auskommen, zum Beispiel mit unserer Familie. In Sprüche Kapitel 23, der Vers 22 und 24, da sagt die Bibel uns darüber, wie wichtig das ist, dass wir mit unserer Familie gute Beziehungen haben, wie wichtig das ist, dass die Sachen zwischen uns stimmen. Und wahrscheinlich kann so manch einer davon vertellen, wie traurig das ist, wenn die Beziehungen in der Familie unterbrochen sind, wenn da Probleme sind, und man nicht mehr miteinander auf Familie fast sein kann, oder man sich versieht, selbst zum Waschen zu gehen. Das ist auch wichtig, dass wir gute Beziehungen mit unseren Freunden haben. Damit die Beziehungen bestehen können, muss wir über unsere Freunde nicht schlecht reden wie andere Menschen. Wir müssen das so tun, als wir würden haben wollen, dass sie uns behandeln. Das hat Jesus ja auch gesagt.

0: 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Also wie sollen gute Beziehungen zu diesen Menschen haben, was ich kurz erwähnt habe. Aber dann sind auch manche Beziehungen, die soll wie nicht wieder pflegen. So sagt uns die Bibel. Zum Beispiel in Sprüche 23, Vers 20 sagt es, blieb fern von der Janze, wenn eine Winsüppe, wenn eine Verkurse. Also die Menschen, die viel trinken, und die Verkurse, die zu viel fritten, essen, dort sind nicht Menschen, mit denen wir töpfen seine Seele. Dort sagt uns die Bibel. Wenn da einer sagt, na ja, du hast über Gruß gesagt, wie soll er mit den Menschen sein, wenn er noch nicht Christen sind, dort ist auch, stimmt auch so. Und manchmal fragen mich Jugendliche, kann ich zu dem einen Fast gehen, du, wo du tanzt, wo du die Musik ist und so wieder, willst Jesus erst doch auch zu seiner Faste gehen? Dann sage ich zu dieser Person normalerweise, jedes Fast, zu dem Jesus denkt, du hast hey, dort Fast verändert. Wenn du dort Fast verändern willst, dann darfst du von mir aus hier noch hingehen. Aber wenn dort Fast tief verändern wird, dann sollst du da leider nicht hingehen. Wenn wir stolz genug sind, und wir gehen mit der Aufsicht da hin zu anderen Menschen, dort wir einen beeinflussen wollen, dann ist das gut. Aber wenn wir da sind, wo andere Menschen sind, die bloß spottern, die drängen, da sagt die Bibel, da soll wir nicht sein. Im Psalm 1 sagt es, wir sollen nicht mit den Menschen taubsetzen, die uns zu Sünde verführen. Und ich glaube, wie weit es geht, wenn das die Menschen sind, die uns zu einem schlechten Wandel verhalten, mit den Menschen sollen wir am liebsten nicht taub sein. Oder auch mit manchen Städten, die für uns eine Versuchung sind. Wenn wir da eine Bar haben, oder wo wir früher einmal getrunken haben, da sollen wir dann gar nicht mal mehr vorbeifahren, damit wir nicht in diese Versuchung kommen. Die Beziehungen, die wir haben, die sollen wir pflegen, die gute Beziehungen. Und die Beziehungen, die wir mit Menschen haben, die uns rauftratschen, die sollen wir aufbrechen. Die Bibel ist da ziemlich klar. Sie sagt, dass die Menschen, die tratschen sind hoch zu Gott, und dass die Menschen, die tratschen sind rauf. Und wir haben dort wahrscheinlich in unserem Leben immer wieder auch erlebt. Dort gibt es Momente, wo wir von Menschen kommen, mit dem wir speziert haben, wo wir uns schlecht fehlen, wo wir uns gerissen fehlen nachher, wo wir uns fehlen, warum hat das alles gesagt, warum hat das alles angehorcht, was dort geredet wird. Dort sind nicht die Plätze, wo Gott haben will, wo wir seine Seele. Aber der Janzie, der uns helfen in unserem Glaubensleben, da soll wir immer wieder hinfahren und auch selbst den Menschen helfen, nur zu Gott zu kommen, mit denen wir taub sind. Gott gibt uns die Kraft, und hei will uns den Sinn sehen, dort zu geben. In diesem Sehen wünsche ich dir, für diesen Tag, für diese Welt, was wir uns hier wieder treffen.
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0: Scheint auch der Bibas, bei der frischen Sendung zum Terrain Mate, immer mit neuen Timer. Für eine Welt wie in Bolivien, eine Welt in Deutschland, ist aber in Paraguay. Das gibt Gruppen Menschen, wo das ein bisschen kompliziert ist mit eurem Arbeit. Eins ist, dass ich mit Teenager jetzt hier nicht reden mit denen. Das ist eine ganz andere Rose. Teenager, das funktioniert nicht. Aber von der Welt, wie über das Timer reden, ich habe eine Person angelot, die sind endlich bei mit ihren Montem all längere Zeit, wo die mit Teenager arbeitet und auch manche Erfahrungen haben, durch Eva. Und dann, der einfach mit dort Leben in Ferreweich kommen. So, ich sehe mit Christine Walde hier. Christine, willkommen hier beim Programm, zum Terrain Mate. So, wir gehen über ein Hochdeutsch, machen eine Mischung. Du kannst ja Plattdeutsch etwas, aber wir werden eine Mischung machen, aber du sprichst lieber Hochdeutsch, so das ist auch nicht ein Problem da.
1: Okay, hallo, vielen Dank für die Einladung. Das erste Mal für mich im Fernsehen, so bin ein bisschen aufgeregt, aber
0: das ist ein
1: das
0: Teil
1: werden wir
0: des
1: schon hinkriegen.
0: Ja, wir sind einfach beim Terrain Mate.
1: Okay,
0: so,
1: ja. Alles klar.
0: Ja.
1: Ja.
0: Und vom Namen her, also Walde ist ziemlich bekannt, aber kannst du einmal kurz sagen, von wo kommst du, von wo bist du aufgewachsen, dann deine Nachnamen und Familie, mit wem du verheiratet bist?
1: Okay, also ich bin Christine Süte, geborene Süte und verheiratet Walde. Ich bin ursprünglich aus Deutschland, meine Eltern sind mal mit uns ausgewandert, als ich 12 Jahre alt war. Mhm. Habe noch eine jüngere Schwester, die ist auch im Chaco-Meer bekannt. Die
0: ist auch Martin.
1: Ja, danke. Der war mit Thorsten Dirksen verheiratet. Der ist ja vor 3 Jahren ja. verstorben. So einige kennen unsere Familie. Meine Eltern sind schon seit 1986 sind wir ausgewandert aus Deutschland. So lange sind die jetzt schon im Chaco. Ich habe dort auch meine Secundaria gemacht. 6 Jahre in Philadelphia im Colegio gewesen. Und so die Zeit, die Leute, die in der Zeit waren, die kennen mich dann auch.
0: Ja.
1: Danach kam ich nach Asunción, habe Medizin studiert und habe hier 2 Jahre in Bautista gearbeitet. Und in der Zeit haben wir dann aber schon geheiratet mit Thomas Walde. Der ist der Sohn von Carlos und Gisela Walde von Chaco Mer. Die meisten Leute kennen den.
0: Uh-huh.
1: Und ja, dann waren wir 2 Jahre in Deutschland. Als wir von Deutschland zurückgekommen sind, dann wurden wir angefragt, ob wir die Teensarbeit übernehmen wollen. Also die spezifische Royal Ranger Arbeit. Und ich glaube, deswegen bin ich dann auch hier.
0: Okay, hast du, dass wir eigentlich über Medizin sprechen? Hast du aber irgendwo weiter dann Praxis gemacht, also nur die 2 Jahre in Bautista oder war das dann sein gelassen?

0: Ich habe eigentlich genug zu tun immer.
1: Wow, okay, super. Heute geht es darum, wegen mit Teenagern, was für viele Menschen ist, das geht ja gar nicht, damit zu arbeiten. Also ihr seid schon längere Zeit mit einem Programm, du hast ein bisschen über gesprochen, Royal Rangers, und wie lange seid ihr schon jetzt in dieser Arbeit mit Teenagern? Wir sind in welcher Gemeinde? In Concordia-Gemeinde?
0: Wir sind in Concordia in der Mennonitenbrüdergemeinde. Wir haben das Programm 2006 übernommen.
1: Ja, das ist schon fast 20 Jahre.
0: Das sind jetzt genau, nächstes Jahr werden das 20 Jahre. Wir sind auch schon dabei, Jubiläum zu planen. So, wir hatten damals auch nicht gedacht, dass das so lange sein würde, dass wir dieses Programm haben. Aber wir hatten das damals sehr stark von Gott so empfunden, dass er uns eine Berufung dafür gegeben hat. Mein Mann, der hat damals sein Fußball sein gelassen, um in
1: Wow.
0: die Arbeit einzusteigen, weil er war damals Primera hier in Concordia. Und da waren die am Wochenende immer weg zum Auswärtsspielen. Und weil eben sehr viel von der Rangerarbeit am Wochenende läuft, aber er hatte das direkt von Gott so verstanden, dass das jetzt für uns dran ist. Und dann haben wir uns da auch reingelassen und wir haben wirklich gesagt, auch immer wieder sage ich, ich bin so froh, dass Gott uns in diese Arbeit reingerufen hat, weil wir haben sehr viel Spaß damit. Und man sieht auch wirklich so schnell Früchte, das ist unglaublich im Vergleich zu anderen Arbeiten, wo man wirklich sehr viele Jahre arbeitet und wenig Rekompensa, wenig zurückkriegt, ja, so.
1: Okay, wenn du denkst, also das Programm, was wird da gemacht? Was macht ihr mit Ihnen? Das ist schon fast 20 Jahre Erfahrung. Ist das dann in der Kirche ein Programm? Wie läuft das Ganze?
0: Also das ist ein internationales Programm, das hat mal in den USA angefangen. Gerade aus dieser, man hört ja immer wieder, unsere Kinder, die sind in der Sonntagsschule und bis zur 6. Klasse und
1: Ja.
0: auf einmal 6. Klasse tut das schon nicht mehr so sehr,
1: Ja.
0: dann sind die auf einmal weg und manche kommen dann in der Jugend mit 15, 16 wieder dazu, aber sehr viele bleiben dann einfach schon weg von der Gemeinde, weil sie irgendwie in der
1: Ja,
0: Zeit
1: was ist
0: nicht
1: dazwischen?
0: gut verarbeitet werden
1: Ja.
0: oder mitgenommen werden, sagen wir mal so.
1: Ja.
0: Und das Programm ist in den USA aus dieser Not einmal heraus entstanden
1: Ja.
0: und das hat sich dann weltweit verbreitet. Also das gibt Stämme in Afrika, das gibt in Europa, das gibt in Asien, weiß ich nicht genau. Ich glaube auch, aber also es ist wie jedenfalls sehr weltweit verbreitet. Hier in dem Blocke von Latinoamerika heißt das Exploradores del Rey.
1: Ja.
0: Das ist dasselbe Programm.
1: Ah ja,
0: War
1: und ich habe den
0: früher
1: Unterschied habe ich gehört und ich dachte, okay, wie ist das? Okay.
0: gab das das nur für Jungs. Inzwischen ist das bei sehr vielen auch schon für Mädchen. Die Europäer haben mal mit Mädchen angefangen, so dass das jetzt für Jungs und für Mädchen
1: Und ihr
0: ist.
1: habt für beide.
0: Wir haben für beide.
1: Ja.
0: Das ist eine Pfadfinderarbeit ursprünglich, aber mit christlichen Werten. Wenn
1: Aha.
0: man schaut, also dieses ist unser Emblem in Schwarz-Weiß.
1: Ja.
0: Normalerweise ist das bunt.
1: Ja.
0: Und das hat verschiedene Bedeutungen. Also die vier Zacken sind Wachstumsbereiche, dass die Kinder
1: Ah.
0: körperlich, geistig, geistlich, gesellschaftlich wachsen.
1: Ja.
0: Die acht Zacken, die sind normalerweise blau, das sind Werte, die wir weitergeben. Wachsam, Reinheit, Ehrlichkeit, Höflichkeit. Das sind mehrere von den Werten, an denen wir arbeiten.
1: Aha.
0: Und dass die Kinder einfach in Werten gefördert werden. So. Aber das Hauptziel von Royal Ranger Arbeit ist, Kinder für Jesus gewinnen, die bei Jesus halten und sie auszubilden, dienstbereit zu sein für Mission, für Evangelisation, also im Reich Gottes zu arbeiten. Das sind so die Hauptziele von unserer
1: Wow.
0: Arbeit.
1: Und da können, wenn ihr diesen Concordia habt, da dürfen nur Kinder, wo die Eltern in der Gemeinde sind, oder darf da irgendwer sich beteiligen, oder wie funktioniert das?
0: Na, da darf sich irgendjemand beteiligen. Die sind alle herzlich willkommen. Es ist aber so, dass unser Programm auf Deutsch funktioniert. Deswegen ist das hauptsächlich für die deutsche Gesellschaft. Also die sind hauptsächlich die, was in Concordia zur Schule gehen. Da sind aber inzwischen auch sehr viele Kinder, die aus Mischehen kommen oder die auch aus lateinamerikanischem Hintergrund kommen, die zu Hause nicht Deutsch sprechen, aber die in Concordia Deutsch gelernt haben. So, die
1: Okay.
0: machen auch mit. Und bei einigen machen wir wirklich auch Übersetzungen. Also wir merken, dass besonders hier bei unseren Kids wird das immer mehr mit Spanisch. Auch unsere deutschen Kinder, die sind mehr im Spanischen zu Hause als im Deutschen
1: Ja,
0: inzwischen. Da
1: ja.
0: müssen wir öfters dann auch etwas mischen.
1: Ja.
0: Aber unser Programm und unser Material ist aus Deutschland und ist auf Deutsch.
1: Okay, super. Wir werden aber einmal eine Pause machen und dann nach der Pause geht es weiter. Arbeit mit den Teenager Royal Rangers oder können Exploradores del Rey mit Christine Wall. Schön, dass du dabei bist bei diesem Programm. Ich bedanke mich ganz besonders auch für die Firmen, für die, was das möglich machen, immer wieder dieses Programm auszustrahlen. Und heute geht es weiter mit Teenagerarbeit mit Christine. Christine, ihr habt schon jetzt lange gearbeitet und mit Teenagern, du hast gesprochen, verschiedene Teenager kommen dahin. Was macht ihr dann? Jede Woche in der Kirche ein Programm irgendwie oder was?

0: Was wird spezifisch gemacht mit diesen Teenagern, um die Werte zu vermitteln?
1: Das ist nicht nur ein Teenager-Programm. Also Royal Rangers ist ein Leiterschulungsprogramm.
0: Okay.
1: Also das ist so aufgebaut, schon von Buch her auch. Also wir haben Materiales aus Deutschland. Die sind so aufgebaut, dass die Kinder jedes Jahr was Neues dazulernen und dass sie als Leiter ausgebildet werden. Wir wollen jetzt nicht nur Royal Ranger Leiter ausbilden, sondern wirklich Leiter für die Gemeinde,
0: ja,
1: für das Reich Gottes und natürlich auch persönlich für ihre eigene Arbeit, was auch immer sie später arbeiten. Das kriegt man immer wieder mit. Also das sind einfach allgemeine Prinzipien, die eingefädelt sind in das Programm, was aus Kindern, die vielleicht auch schüchtern sind, trotzdem Leiter macht, weil sie einfach jedes Jahr was dazulernen. Das hat eine Stufung, dass sie jedes Jahr neue Desafios haben, Challenges,
0: ja,
1: neue Herausforderungen,
0: ja,
1: die sie dann machen. Die fangen an mit in der kleinen Gruppe. Wir fangen mit den Kindern ab 7 Jahre an, also schon erste, zweite Klasse, das sind die ganz Kleinen.
0: Okay.
1: Dann geht das weiter mit den 9, 10, 11-Jährigen und wir haben 4 Altersgruppen. Also die erste Gruppe ist 1. bis 3. Klasse, die zweite Gruppe ist 3. bis 6. Klasse. Dann haben wir ab 7. bis 9. und dann Primer Curso bis 3. So, also wir haben eigentlich 4 Gruppierungen. Thomas und ich arbeiten hauptsächlich mit den Ältesten, die 15- bis 18-Jährigen. Aber die anderen Gruppen, die fangen eben schon klein an. Und das ist auch der Vorteil, würde ich sagen, dass man mit Teenagern leichter arbeitet, weil man die Kinder einfach schon kennt.
0: Okay.
1: Du kennst die Kinder von Kindergarten oder von erste Klasse. Du begleitest die in der Arbeit, die haben dich immer wieder gesehen und das macht denen dann, die haben dann auch schon Vertrauen aufgebaut. Die wissen dann schon, okay, mit denen kann ich sprechen. Und wir interessieren uns für sie, unsere Leiter interessieren sich für die Kinder und dadurch ist es auch sehr einfach, dann wirklich auch in dem Alter von Teenager mit Kindern auf tiefe Gespräche zu kommen und dass sie das Vertrauen haben, auch Fragen zu stellen.
0: Darf zum Beispiel Mitte Jahr irgendwann ein, zum Beispiel, da kommt jemand, 13 Jahre alt, der will einsteigen, der war aber noch nicht früher im Programm. Darf der irgendwann einsteigen oder müssen die nur von Anfang an dabei sein? Oder
1: wie? Nein, also wir haben auch Quereinsteiger, wir haben auch solche gehabt, die in der allerletzten Gruppe erst eingestiegen sind, manche sogar erst das allerletzte Jahr.
0: Ja.
1: Wir versuchen das weiterzugeben, was wir weitergeben können.
0: Ja.
1: Und wir sehen trotzdem Früchte. Also die Kinder, die lernen sehr schnell. Das wissen wir ja schon, dass Kinder schneller lernen als Erwachsene. Und man kann eigentlich wirklich sehr viele Sachen einfach einbauen. Was ich auch sehr cool finde an Rangerarbeit, dass man auch Fehler machen kann. Also die Kinder, die zum Beispiel das erste Mal ein Spiel anleiten, das ist ganz klar, dass die das noch nicht so gut kennen wie jemand, der das schon 5-mal oder 2 Jahre lang gemacht hat. Aber wir geben denen auch den Freiraum, Fehler zu machen. Wenn sie zu leise sprechen, dann korrigiert man das. Und so dann lernen sie erst Spiele anleiten, dann Andachten anleiten und zum Schluss dann die ganze Gruppe anleiten. Wow. Und so, das ist ein sehr, sehr schönes Programm. Ich liebe das Programm, weil es einfach wirklich, die Kinder merken gar nicht, wie sie lernen.
0: Wow.
1: Das heißt, sie sind im Spielen dabei, die sind in den Andachten dabei und irgendwann stehen sie vorne und leiten eine Andacht und wissen gar nicht, wie bin ich überhaupt hier hingekommen.
0: Okay.
1: Und das ist was sehr Schönes, wo du einfach siehst, dass das Programm so gut aufgebaut ist, dass die Kinder nebenbei lernen. Und dass einfach Leiter rauskommen, wenn sie bei dem Programm mitmachen. Das ist natürlich der Effekt, der fehlt, wenn die zu spät einsteigen.
0: Ja.
1: Dann haben sie halt viel weniger Material abgekriegt. Dann macht man mit dem, was man noch kann. Aber viele machen dann auch als Leiter weiter und kriegen dann das trotzdem irgendwie noch nachgeholt. Wir versuchen immer zwischendurch auch kleine Ausbildungskurse zu geben für die, die neu einsteigen, so dass die nicht irgendwo hinterherhinken, sondern dass die auch wirklich das mitkriegen, was sie mitkriegen sollen.
0: Okay. Wenn ich jetzt denke, Teenager, viele sagen, das geht ja nicht. Also bis 11, 12, je nachdem, verschiedene wird. Das, was Mama und Papa sagen, das ist Wahrheit. Aber ein Teenager dann ist irgendwann, da kommt diese Hormone und fährt jetzt, jetzt bin ich ein Mann, jetzt bin ich eine Frau, jetzt bin ich frei und die Alten wissen ja nichts. Du als Mama weißt nichts, du als Papa weißt nichts. Ja. Ihr seid jetzt mit deinem Mann, Mama und Papa von vielen so, viele sagen, der ist jetzt rebellisch, die ist aber rebellisch. Wie erlebst du das in dem Bereich mit diesen Rebellischen, wie man das oft so sagt, fertig zu werden? Jetzt willst du Leiterschaft bilden mit Menschen, die einfach sagen, das geht ja nicht mit denen zu arbeiten, haben viele Eltern gesagt. Was ist dein Erlebnis in dem Bereich?
1: Also was wir sehr stark erlebt haben, wenn man die Kinder lieb hat, wenn man sich für die interessiert, und auch zuhört, wenn die was erzählen, was einen selber nicht unbedingt interessiert, dann sind die sehr offen, trotzdem mitzuteilen.
0: Ja, okay.
1: Und es ist interessant, dass man auch in dieser Phase sehr viel coachen kann, im Sinne von, wenn die Kinder dann zum Beispiel langatmig irgendwas erzählen, dass man dann sagt, okay, versuch das auf einen Satz zusammenzufassen. Mich interessiert das, ich will das gerne wissen, aber versuch beim Punkt zu bleiben. Oder dass man zum Beispiel in den Teams, wir arbeiten ja sehr stark in Teams, da haben wir dann auch für die Größeren so eine ähnliche, also Team-Treffs, das ist für uns so wie ein Hauskreis, wo wir dann verschiedene Themen durchgehen, dann fragen wir auch persönlich, welche Themen interessieren euch, dann muss man natürlich über solche Themen sprechen wie Pornografie, Noviazgo, warum soll ich heiraten oder Berufswahl oder wenn ich mit meinen Eltern nicht zurechtkomme, das sind alles Themen, die dann da reinkommen, wo wir darüber diskutieren. Und man versucht, die Kinder auch zu Wort kommen zu lassen. Also wir versuchen sehr stark, sie mit einzubinden, dass wir Fragen stellen, dass wir sagen, okay, wie erlebt ihr das? Warum ist das für euch schwierig? Und wenn sie merken, dass man sie eins zu eins wahrnimmt, dann sind die interessanterweise sehr offen, auch die Sachen mitzuteilen und auch ruhig ihre Meinung versuchen durchzudrücken. Von daher haben wir erlebt, dass es sehr wichtig ist, dass wir wissen müssen, was wir ihnen versuchen zu vermitteln. Das heißt, wir können denen nicht irgendetwas erzählen, sondern wir müssen schon fundamentiertes Wissen weitergeben. Und dass sie dann auch fragen, okay, warum ist das so? Und wir sagen, okay, da und da steht das und das. Oder wenn du da im Internet nachschaust oder wenn du in dem Buch liest. Wir versuchen dann auch, dass unsere Leiter lesen, dass unsere Leiter sich interessieren, dass wir ihnen auch Werkzeuge in die Hand geben, um ihr Wissen zu fördern. Und das ist gerade auch das, was am ganzheitlichen Programm von Royal Rangers so wichtig ist. Ja, dass man sie geistig und geistlich fördert, nicht nur Bibelwissen, sondern auch Allgemeinwissen und soziale Kompetenz, also dass wir auch versuchen, sie in die Gesellschaft einzubinden, dass man immer wieder auf Sachen eingeht, wie zum Beispiel, wenn die am Zanken sind, Leute, was ist jetzt eigentlich das Problem? Dann setzt man sich hin, nimmt sich Zeit, die Situation auseinanderzunehmen und eben da auch biblische Werte reinzubringen und dann merkt man, dass die Kinder sehr offen sind, auch mitzuteilen und auch Sachen anzunehmen, die man ihnen dann in dem Moment sagt.
0: Habt ihr auch mal solche gehabt, die sagen, ich steig aus, du sprichst zu klar über Pornografie, du sprichst zu klar über Werte und Bibel, oder das ist mir zu direkt alles, ich will lieber deshalb nicht weiter mich beteiligen?
1: Nein, interessanterweise wollen die meistens immer noch mehr wissen. Das ist denen gar nicht unbedingt. Das ist, glaube ich, auch ein bisschen was von dieser heutigen Generation, dass die Sachen das gut vertragen, weil die ja so sehr viel im Internet sind. Die hören ja sowieso alles und die sehen sowieso alles. Und wenn wir als Eltern oder als Leiter verpassen, die Sachen im richtigen Moment anzusprechen, dann haben die meistens schon irgendwo andere ihre Informationen her und dann haben wir keine Möglichkeit mehr, die Werte in ihnen festzumachen. Deswegen versuchen wir so früh wie möglich, die Sachen anzusprechen, wenn wir merken, und es ist wirklich traurig, aber wir haben Kinder im Alter von 9 oder 10 Jahren, die haben schon Probleme mit Pornografie. Wow. Und nicht nur Jungs, sondern auch Mädchen.
0: Das ist gut, dass die Eltern, was dieses Programm sehen, das geht nahe, das ist nicht so schlimm, kann das nicht sein, das geht nicht so früh, und das ist gut, dass du das einmal sagst. Und wir wollen weiter über diese Werte sprechen, wir machen einmal eine Pause und ich lade dich ein, auch im letzten Block dabei zu sein, Teenagerarbeit mit Christine Wall. Schön, dass du dabei bist. Danke auch für die Unterstützer. Wir machen weiter mit diesem Programm mit Exploradores del Rey, Royal Rangers, mit Teenagerarbeiten. Und vorher hat Christine schon gesagt, dass viele Kinder schon im Internet Pornografie, andere Sachen sehr jung suchen. Was manche Eltern sagen, das kann ja nicht sein. So wie ein Vater sagt, mit 11 Jahren, mein Sohn war schon in Pornografie, ich kann das nicht glauben. Wir sagen, na, lieber nicht darüber sprechen. Ich spreche frei darüber. Und in diesem Fall, das ist aber sehr viel Arbeit, mit diesen zu arbeiten. So, oder wie funktioniert das? Was ist wichtig für euch in dieser Zeit?
1: Also was wir sehr stark gemerkt haben und wo ich auch gemerkt habe, wo Gott uns gezeigt hat, dass wir nicht so sehr viel Programme vorbereiten müssen, ist, dass wir gemerkt haben, es ist wichtig, echt zu sein.
0: Ja.
1: Das heißt, die Werte, die wir vermitteln wollen, die müssen die Kinder in uns auch sehen. Ja. Ich kann denen nicht predigen, trinkt nicht Alkohol, wenn bei mir selber die Weinflasche auf dem Tisch steht. Okay. Ich kann denen nicht predigen, macht eure stille Zeit, wenn die nicht sehen, dass wir stille Zeit machen. Ich kann denen nicht vorsagen, sie sollen ehrlich sein, wenn sie sehen, dass wir das mit der Ehrlichkeit nicht ernst nehmen. So, da haben wir gemerkt, dass das sehr viel an Energie spart, wenn man einfach nur selbst ist, wie man sein soll, sagen wir mal so. Das bedeutet für Thomas und für mich und auch für unsere Leiter auch regelmäßig stille Zeit, unsere Gebetszeiten, immer wieder Sachen an Gott abgeben. Ich habe oft gesagt, wenn alle anderen nichts vom Ranger-Programm gehabt haben, was Thomas und ich an geistliche Erfahrungen und auch Zeit mit Gott und mit der Bibel gehabt haben durch diese Arbeit, das war schon wert genug, das, was wir selber geistlich gewachsen sind in dieser Arbeit. Und das bedeutet natürlich auch immer wieder, dass Gott Sachen auf Punkte seinen Finger auf Punkte setzt, wo er sagt, das ist nicht okay, da müssen wir dann selber auch Buße tun und müssen wir selber dann auch immer wieder auf die Knie gehen. Und das haben wir aber sehr gemerkt, dass das die Teenager sehr schätzen. Und wenn die merken, dass wir auch Fehler machen, dass wir auch Verzeihung fragen müssen, dass wir auch mit Sachen nicht zurechtkommen, das bedeutet aber, dass wir auch selber Sachen auf den Tisch legen und sagen, okay, damit habe ich auch Probleme gehabt. Das ist, damit muss man arbeiten und Gott ist gnädig und der hilft uns da auch immer wieder raus.
0: Und in dieser Zeit Teenager begleiten ist eine sehr schöne Sache. Manchmal ist das Vertrauen zur Mutter oder zum Vater nicht gerade da. Und dann ist es gut, wenn die sagen, du kannst du mir mal was erklären, du als Mutter oder du als Vater sowas, dass die jemand haben, wo die können einfach Fragen stellen, nicht sagen, was darfst du, fragt man nicht, sondern sagen, ja, du, das darfst du fragen, das ist kein Tabu. Ja. Wir können frei darüber sprechen, das ist eine gute Sache. Und wie du sagst, einfach das auch zu fördern. Vielleicht denken manche, das wäre ein schönes Programm für unsere Gemeinde, wäre ein schönes Programm für unsere Gesellschaft, für meine Teenager. Wenn jemand zuschaut und sagt, können andere lernen, was machen die? Jemand will das wollen wir in unserer Gemeinde machen oder in der Zone machen. Können die irgendwo ein Studium machen oder Kontakte machen? Oder wie sieht das aus, wenn jemand möchte dieses Programm auch in seiner Gesellschaft tun?
1: Also die können sich natürlich sehr gerne an uns wenden, wenn das hier von Ostparaguay ist. Wir haben inzwischen allerdings schon 8 deutsche Stämmen. Wir sind in Neuland, sind 2 Kirchen mit. Okay. Die Mennonitenbrüdergemeinde und die Mennonitengemeinde haben beide das Programm. Oh. In Philadelphia sind inzwischen auch 3 Gemeinden, die das Programm haben. In Bergtal ist eine Gemeinde, die das Programm hat. Und in Independencia. Also von daher, da sind schon andere Stellen, wo sie sich auch an die Leute wenden können. In Philadelphia ist ja Randy Klassen, der ist von... Ja. Grafil, glaube ich, aus dem seine Empresa. Ja. An den kann man sich wenden, der kennt sich da aus. Oder an Sebastian Petke, auch in Philadelphia. Und in Neuland an Egon Velasquez oder die andere Gemeinde, weiß ich nicht ganz genau. Aber wir haben jedenfalls über ganz Paraguay schon die Stämme verteilt. Da können die Leute gerne nachfragen, bei uns persönlich natürlich auch. Und man kann auch mit kleinen Gruppen anfangen. Momentan haben wir so zwischen 70 und 80 Kinder, mit denen wir arbeiten, plus 25, 30 bis zu 35 Leiter, die uns mithelfen. Wir haben Gott sei Dank sehr viele Leiter, aber wir haben auch von den ältesten Gruppen schon Kinder, die in der Leiterschaft mitarbeiten. Wow. Mhm. Also die sind dann praktisch noch Teilnehmer und auch schon Leiter. Und man kann auch mit kleinen Gruppen anfangen. Wir haben damals mal mit, glaube ich, 15, 20 Kindern angefangen. Man kann das langsam aufbauen, aber das ist nicht schwer. Also das ist Question von sagen, okay, wir wollen das. Und da kann man auf alle Fälle Kontakte machen. Und die spanischen Programme, die laufen über eine Oficina Nacional. Da könnten wir aber auch den Kontakt weitergeben. Den kann ich dir auch lassen.
0: Wenn du, die Zeit läuft ja sehr schnell zu Ende. Wir können noch viele Sachen sagen. So, aber vielleicht schaut eine Mutter, ein Vater zu und die hat einen Teenager oder einen Jugendlichen. Und du sagst, ich weiß nicht, ich kann nicht reden mit denen. Du hast Kontakt mit so vielen gehabt und jetzt schon... Mama von Teenagern von 20, also 20 Jahre schon, Mutter von Teenager, von anderen Teenagern, so. Hast du vielleicht ein besonderes Wort für eine Mutter oder für einen Vater wegen, du hast gerade gesagt, einfach zuhören. Vielleicht sagst du, wichtig ist in dieser Zeit original sein, oder was würden einige die Ideen, was du diesen Mutter, diese Vater mitgeben kannst, die Teenager haben?
1: Okay, der Hauptpunkt würde ich sagen, ist wirklich beten. Wir haben erlebt, dass wir mit unserem Kind durch Beten viel weiter gekommen sind als durch Reden. Also wir haben auch die Phase gehabt, wo ich gemerkt habe, ich kann mit meinem Sohn nicht und er kann mit mir nicht.
0: Ja.
1: Und da war wirklich einfach dieses, Herr, ich gebe dir ihn immer wieder ab, du hast Ideen, du hast Weisheit. Und da haben wir gemerkt, wo er wirklich dann auch wirklich sein Leben Jesus mehr übergeben hat und sich mehr hat leiten lassen. So, das ist das Allerwichtigste. Das können wir einfach wirklich nicht irgendwie durch Reden oder durch irgendwelche Programme ersetzen. Und das würde ich den Eltern mitgeben wollen, nehmt das wirklich ernst. Betet für eure Kinder und betet ernsthaft für eure Kinder. Nicht nur, dass Gott sie segnet, sondern dass er ihr Herz prüft, dass er sie rausholt, dass er sie befreit aus Sachen, die nicht richtig sind, dass er ihnen seine Vision schenkt, seinen Plan offenbart. So, das würde ich sagen, ist Nummer 1. Dann das Zuhören und am besten nicht gleich zurücksagen. Das passiert uns ja so oft, wenn die Kinder dann irgendwas sagen und wir glauben, wir wissen besser, dass wir denen dann gleich schon zurücksagen. Ja. Und dann hat mein Sohn uns oft gesagt, hier, horch mal zu, ich bin noch gar nicht fertig.
0: Ja.
1: Und dass wir da zuhören und dass wir dann auch ruhig zusammenbeten mit den Kindern und dass man die nicht gleich abstempelt für irgendwelche Sachen, die sie falsch gemacht haben, sondern dass man lieber fragt, warum hast du das gemacht oder was hast du dir dabei gedacht? oder wie glaubst du, können wir dich unterstützen, wie können wir dir helfen, dass die Kinder sehen, wir sind da, dass wir sie lieb haben, auch wenn sie Fehler machen und dass wir sie trotzdem unterstützen, auch wenn sie Fehler gemacht haben.
0: Sehr schön. Ich habe die Zeit, unsere Teenager sind schon nicht mehr Teenager, ich habe die Zeit genossen, als die Teenager waren, ganz besonders, weil die mal anders denken und weil ich links bin, mache ich viele Sachen auch anders. So, unsere Zeit ist abgelaufen, aber ich möchte noch, dass wir zusammen beten, auch für eure Arbeit und auch für andere Teenager, die dieses brauchen.
1: Ja.
0: Jesus, du hast auch dieses Programm mitgehört und danke für dieses Ehepaar, das einfach weiter Kinder, Teenager, Jugendliche segnen will. Möchtest du ihnen weiter als Ehe, als Leiter besegnen und auch dieses Programm und auch andere, die schon damit arbeiten und ganz besonders, dass es wachsen kann, darauf noch viele Teenager als Leiter vorbereitet werden, einfach darin hineingehen, wachsen werden, dass es so natürlich ist, dass es nicht braucht erst sein, dass sie verloren gehen oder sehr tief fallen, sondern einfach können Kontakte haben, wo die christlichen Werten ein Teil vom täglichen Leben sind. Ich danke dafür. Ich danke, dass es diese Gelegenheit gibt. Möchtest du auch die Leiter segnen, die sich vorbereiten und die diese Arbeit auch machen und auch die Eltern, die Teenager haben, dass sie einfach können diesen Kontakt weiter aufbauen. Möchtest du darin weiter segnen? In deinem Namen bitte ich das, Jesus. Amen. Vielen Dank, Christine, fürs Dabeisein.
1: Gerne.
0: Ich bedanke mich auch für dich, wenn du zu Hause dabei bist und weiter mit Teenager arbeiten und mach einfach einen Kontakt. Das ist einfacher, als du vorstellst und einfach dadurch andere Menschen, andere Teenager segnen kannst.

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1: Guten Abend, alle taub. Wenn du, weil wir weiter mit dem Wort Gottes lesen und hören, was der Herr uns von du zu sagen hat, was er uns sagen will. Und gerade das Thema lautet von du, zwei Herren dienen. Und das geht nicht. Jetzt werde ich ein Wort lesen aus Matthäus, Kapitel 6, Vers 24. Matthäus 6, Vers 24. Niemand kann zwei Herren dienen. Entweder er wird den einen hassen und den anderen lieben, oder er wird an dem einen hängen und den anderen verachten. Ihr könnt nicht Gott dienen und dem Mammon. Diese Worte, das wird, sind über Bergpredigt, wo Jesus eine ganz lange Rede hulemuldeid, in die Menschen horchte, und die wäre ganz begeistert von dieser Welt, und hier der Wort Jesus, den nie kon sagen. Und hier sei wie dort, Jesus sagt vom Dienst. Zwei Herren dienen. Und er ermutigt hier und sagt, niemand kann zwei Herren dienen. Und so ist das auch in unserem Leben. Wie macht er eine Entscheidung treffen? Wie macht er uns entscheiden? Wem will wir dienen? Jesus Christus oder will wir diese Welt dienen? Weil wir wem anderem dienen, einen Götzen, den wir uns selbst ausgesucht haben. Entscheiden. Was ist dort, wenn es mir entschieden hat? Oder diese Zeit, in der wir von dort sind, in der wir von dort leben, ist eine Zeit, wo ein Mensch, ein jeder Mensch, immer war, dass sich entscheiden muss. Dort geht nicht anders. Jeder muss das tun. Wenn wir zum Morgens abstunden, dann ist die erste Entscheidung. Was dauert? Stuhlt Fuß ab, wenn der Alarm angeht, oder dreht ihr die Tasten ab und sei der Alarm kann in 5 Minuten nochmal angehen. Und dann kann ich nochmal drehen, in 5 Minuten geht er weiter an. Und so geht das von tidig zu morgens. Und wenn wir uns dann Fuß nicht entschieden haben, abzustunen, dann haben wir all Zeit verloren, und dann müssen wir uns dann nur entscheiden, was machen wir nun, wo ich freistet jete, oder wo ich in der Bibel lese. Kommt noch rein, zu der Zeit, die mir gesagt ist, wo ich tun muss, oder muss ich was einfach liegen lassen. Und so ist es in unserem Leben. Wir müssen immer diese Entscheidung treffen. Vorher ist es eine Entscheidung zwischen zwei Sachen. Was wollte ich nun machen? Mache ich dort oder dort andere? Und kluge Menschen haben mal so dort gerechnet, und die sagen dort im Durchschnitt, jeder Mensch an einem Tag 20.000 Entscheidungen die treffen. Und die meisten davon traf er ganz schwind. Wo sitzt dann bei uns im Leben? Dort sind so Entscheidungen, die jeder Tag da sind. Und die sind für uns nicht so wichtig, wie wir meinen. Wobei die auf dem Leben eine Entscheidung, die ganz wichtig ist. Und vielleicht ist es doch gut, wenn wir diese Entscheidung auch gerade so schwind trafen können. Vorher ist es doch aber so, dass wir diese Entscheidung nicht kurz trafen können. Wie lange dann schiebe diese Entscheidung weich, ob einer anderen darf. Und von dort werden wir über gerade mal sein, was die Bibel uns sagt von so einer Entscheidung. Und Jesus sagt dort hier in der Bergpredigt, niemand kann zwei Herren dienen. Entweder er wird einen hassen und den anderen lieben, oder er wird an den einen hängen und den anderen verachten. Ihr könnt nicht Gott dienen und dem Mammon. Und ein denkt, jeder von uns hat dort doch wohl für sich viel. Es hat dort alle in seinem Leben erfahren, dass das so wirklich ist. Man kann nicht zwei Sachen in einer Zeit machen. Man wird eine Sache dann ganz gut.

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Könige Kapitel 18 von Vers 1. Nach einer langen Zeit kam das Wort des Herrn zu Elia im 3. Jahr. Geh hin und zeige dich Ahab, denn ich will regnen lassen auf die Erde. Und Elia ging hin, um sich Ahab zu zeigen. Hier sehen wir, wie dort Gott redet, nicht Elia allein. Gott redet zu ihm, und Elia geht. Er fragt nicht viel. Er geht. Er weiß, dort wird schwor worden, aber er geht und es gehorsam und will dort so machen. In aus dieser Gruppe aller Taube ist dort ganz Volk. Dann lesen wir, was sagt Elia zu diesem Volk. Da trat Elia zu allem Volk, wir lesen dort aus Vers 21. Da trat Elia zu allem Volk und sprach: Wie lange hinket ihr auf beiden Seiten? Ist der Herrgott, so wandelt ihm nach. Ist aber Baal, so wandelt ihm nach. Und das Volk antwortete nichts. Eine ganz gewollte Predigt, ganz kurz, vor Wied. Wie lange hinket ihr auf beiden Seiten? Wo lang will ihr dort noch tunen? Das sind zwei Siede. Hier sind Muldor und Muldor. Die jüngt nicht entscheiden, für wem ihr welle Sinne. Ist der Gott, euer Herr, so wandelt ihm nach. Ist aber Baal, so wandelt ihm nach. In dort Volk konnuscht sei. Und vielleicht jeder dort uns von der Ochse, die du von dort das erwähnt hast. Es ist nicht vorkommen in unserem Leben auch so, dass wir uns so vorkommen entscheiden müssen, wem, weil wir deine, sind wir noch auf dem Restchen weiß. Elia sagt dort ganz klar und deutlich. Und er sagt dort nicht einfach. Er lebt an das Wort, was er sagt. Wenn er dort nicht leben wird, kann er dort nicht so sein. Denn er wisst, er steht hinter dem Gott. Für Elia, in der zwischen diesen ganzen Menschen steht Gott. Er sieht dort 3,5 Jahre zurück zu Ahab und sagt, so wahr der Herr lebt. Und dort wie, hat sich nicht geändert. Elia, es ist ganz sicher, dort Gott mit ihm in dieser Stunde ist. Und dort hier wie auch lese in Römer 8, 31. Römer Kapitel 8, 31. Was sollen wir nun hierzu sagen? Ist Gott für uns? Wer kann wider uns sein? In dieser Gewissheit, dort Gott mit am Ast, steht Elia da auf diesem Boy und redet das Wort zu seinem Volk. Er will den dort wiese, dort es so nicht mehr länger geht. Hey, es ist sicher, wenn uns dort Volk keine Antwort gibt, dann sagt Elia, dann lud doch diese Priesters zu dem falschen Gott Baal anbeten. Und dann wollen wir seine, wessen Gott wird eine Antwort geben. Und wie weiter dort? Die haben sehr viel zu tun. Die wurden immer lüder und schreien über seine kleine Antwort. Und aus Elia seine Augen zum Himmel ab, dann kommt vier vom Himmel und Gott weiß, dort hei Gott wie. Und dort ganze Volk muss nur seine dort sei falsch wäre. Und nun musste sie sich entscheiden, wem wolle sie deine? Wolle sie wieder Baal deine oder wolle sie Gott, dem lebendigen Gott deine? In Findor, wenn wir Findor trittete, so sind dort viele Jahre vergonnen aus dieser Geschichte, mal wie, aus Elia, dort ab diesem Beustund. Überhaupt sich Findor wird in uns geändert in der Tiet, in den Menschen. Gott ist immer noch an den Menschen interessiert. Er ist an alle Menschen interessiert. Aber sind wir noch dort auf die Brücke? Weil wir dort auch, weil wir horchen, was Gott uns zu sagen hat, oder ran wir unseren Ehren, ihnen Götter nacht. Wo es sind unsere Gedanken, wenn wir hier im Gottesdienst sind? Was mag wir mit unserer Zeit, wenn es Zeit zum Gottesdienst ist, zu gehen? Jo, dann fragt man sich, Mutter Zähne, wenn du sie jetzt meid, ich habe ja die ganze Welt geschafft, man kann ja länger im Bad liegen bleiben, in Mulwort Utruhe. Aber Gott will gerade dort haben, dort du sollst auch Gott deine, du sollst dort Wut hören. Wie lange hinket ihr auf beiden Seiten? Diese Welt stellt diese Frage,

Lige gestalten folgt, und von dort tiene, wie das wird auch hier, und wie matte eine Antwort geben. Und wenn wir von dort eine Antwort geben, dann wird eine Zeit kommen, wo wir diese Antwort geben matte. In Vorkommen sind wir Menschen so, dass wir unseren Gottesdienst teilen. Jo, wir sind Sonntag hier in einer Welt, wenn der Tag war da, der Zeit für uns da ist, dann denken wir vielleicht gar nicht und das Wort Gottes. Dann sind unsere Gedanken irgendwo anders, dann haben wir weiter die Welt live. Und so fragt Gott von dir, wenn du bald dem Gott deine Welt deine willst, dem Götzen deinen willst, dann musst du dich auch entscheiden. Aber wenn du mich deinen willst, dann musst du dort klar sein, in Gott will, dass wir auf einer Seite sind und nicht auf zwei. Gott gibt uns das freie Wohl, dort zu wählen. Und von dort ziehen wir dort morgen. Wir ziehen wählen, wem will wir deine? Und wenn wir dort gewählt haben, wem wir deine wählen, und wenn wir war der Trittschätze zu Elia, to wie hei allein. Aber hei meint mo, dass hei allein wir. Als Gott dann war der Rehen gauf, und Elia dann in der Wüste war der wir, dann wollen nicht mehr leben. Hei sieht, hei wie to meid. Dort wie dort eng. Und dann sagt Gott, nee, du bist noch nicht allein. Da sind sehr viele noch, die an Gott festhaule. Und von dort ist es auch in unserem Leben so. Und von dort ziehen wir auch uns ändern, in unsere Meinung ändern. Und wir ziehen auch diese eine Seite, seht ihr, in Brocken nicht mehr, ob zwei Seiten hinken. Und dort hinken, dort ist sie schwor. Man kann da nicht so weit gehen, man kann da nicht so leicht gehen. Und irgendwann wird man dann so weit, so kaputt, und kann man überhaupt nicht mehr wieder. Und wenn Elia aufruft, und diese wird, sagt, wie lange wollt ihr auf beide Seiten hinken, dann sind es wird von dort Kreitpausen in unserer Zeit. Hier, verjüngt, dort vor uns in Deutschland, jeder Mensch, kreit, wo er nur ist. Lange genug habe ich diese zwei Seiten immer gewählt und wusste nicht, wo haben wir hier. Lange genug habe ich so ein doppeltes Leben geführt. Aber nun ist der Zeit da, eine Entscheidung zu treffen. Auch für die, auch für mich, für einen jeden, der von dort hier ist. Und wo wird deine Entscheidung von dort utkommen? Willst du Gott deine, dann deine Gott. Und Gott jeft die Gnade dazu. Und er sagt uns, wir kommen weiter zu dem Wort im Matthäus Evangelium Kapitel 6, Vers 24. Niemand kann zwei Herren dienen. Entweder er wird den einen hassen und den anderen lieben. Oder er wird dem einen hängen und den anderen verachten. Ihr könnt nicht Gott dienen und dem Mammon. Fördersten wird, wo Jesus hier nur sagt, die wie andere wird noch lesen, auch über Bergpredigt. Und dann will ich von dort noch lesen, der wird von Vers 19, auch in Matthäus Kapitel 6, Vers 19. Und da lesen wir, ihr sollt euch nicht Schätze sammeln auf Erden, wo sie die Motten und der Rost fressen und wo die Diebe einbrechen und stehlen. Sammelt euch aber Schätze im Himmel, so wo sie weder Motten noch Rost fressen und wo die Diebe nicht einbrechen und stehlen. Denn wo dein Schatz ist, da ist auch dein Herz. Das Auge ist das Licht des Leibes. Wenn dein Auge lauter ist, so wird dein ganzer Leib Licht sein. Wenn aber dein Auge böse ist, so wird dein ganzer Leib finster sein. Wenn nun das Licht, das in dir ist, Finsternis ist, wie groß wird dann die Finsternis sein? Hier sagt Jesus, wir sollen uns nicht Schätze sammeln, hier, ob diese Welt. Nee, dann wird uns Wort kreit und diese Schätze auch hängen. Dann wo wir nicht genug Zeit haben für Jesus Christus. Wie soll uns Schätze im Himmel sammeln? Die wurde auch bestohne. Und von dort habe ich auch gelehrt in der vergangenen Dual. Wo dein Schatz ist, da ist auch dein Herz. Und dort will auch Elia zu der Zeit seinem Volk sei, dem Volk Israel. Wenn je Baal welle deine, dann ist ihn Wort Uktor, dann ziehe nicht Gott deine. Und nu ist der Zeit, wo ihr jünt entscheiden, Motte. Und so sagt doch Jesus hier, dort für uns von dort diese Zeit ist, diese Entscheidungstit, wo wir sei oder wähle tiene, wem will wir deine, wem will wir nachfolgen. Und Jesus sagt dort, zu jedem, in jefte Semierlichkeit, für jedem. Und wir haben von dem Zeugnis hier, wo Frauen, die letztlich kommen, dann sehen, wenn man die richtige Entscheidung traf.
denn Jesus wird die nicht waschschuhe, er wird die nicht waschtrennen. Wenn wir dann der Wirt wieder lese, in diesem sechsten Kapitel, dann lesen wir uns von Vers 24. Darum sage ich euch, sorgt nicht um euer Leben, was ihr essen und trinken werdet, auch nicht um euer Leib, was ihr anziehen werdet. Ist nicht das Leben mehr als die Nahrung und der Leib mehr als die Kleidung? Seht die Vögel unter dem Himmel an, sie sehen nicht, sie ernten nicht, sie sammeln nicht in die Scheunen, und euer himmlischer Vater ernährt sie doch. Seid ihr denn nicht viel mehr als sie? Wer ist unter euch, der seines Lebens Länge eine Spanne zusetzen könnte, wie sehr er es darum sorgt? Und warum sorgt ihr euch um die Kleidung? Schaut die Lilien auf dem Feld an, wie sie wachsen. Sie arbeiten nicht, auch spinnen sie nicht. Ich sage euch, dass auch Salomo in aller seiner Herrlichkeit nicht gekleidet gewesen ist wie eine von ihnen. Wenn nun Gott das Gras auf dem Feld so kleidet, dass doch heute steht und morgen in den Ofen geworfen wird, sollte er das nicht viel mehr für euch tun, ihr Kleingläubigen? Darum sollt ihr nicht sorgen und sagen, was werden wir essen, was werden wir trinken, womit werden wir uns kleiden? Nach dem allen trachten die Heiden, denn euer himmlischer Vater weiß, dass ihr all dessen bedürft. Trachtet zuerst nach dem Reich Gottes und nach seiner Gerechtigkeit, so wird euch das alles zufallen. Jesus betont dort nochmal, wie soll er uns entscheiden, wem wir dienen werden, und wie soll uns nicht sorgen, wenn wir ab einmal seine dort vor uns schwor es. 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In Gott sagt dort hier, der sie sehen, Jesus, sagt er zu uns, was soll wir uns sorgen? Unser himmlischer Vater sorgt für uns. Wenn wir am deine, wenn wir am nur folgen, dann brücken wir um dort andere nicht zu denken, hey, wo dort jewe. Trachtet nach dem Reich Gottes, und dort sehen wir deine, und von dort ist der Tiet, uns tun scheiden, weil wir Gott deine, oder weil wir diese Welt lieb haben, und mit dieser Welt taub gune. Wo hast du den Wort von dort? Zu Wort entscheidest du dich von dort, willst du Jesus nachfolgen oder willst du in dieser Welt bleiben? Zwei Herren dienen geht nicht. Man kann nicht zwei Herren dienen. Ein Rittermann, ein Offizier, er hat seine große Leib zu der Pier. Hey, hat auch sehr viel davon, ging auch sehr sorgfältig mit den Pied um. 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Am Tag, dem Offizier, in der Nacht, seinem Knast, seinem Diener. 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
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Entscheidungszeit, da jetzt von dort. 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Und zum Schluss will ich noch ein Wort lesen aus dem Buch der Offenbarung, Kapitel 2, Vers 12. Dort wird, hier sagst du von der Gemeinde in Pergamon. 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Und du sagst, Johannes schrift es wird, und sagst es wird, schrift so ab, und sagst es der Gemeinde. Und da lesen wir uns, Offenbarung 2, von Vers 12. Und dem Engel der Gemeinde in Pergamon schreibe, das sagt dir, da hat das scharfe, zweischneidige Schwert. Ich weiß, wo du wohnst, da wo der Thron des Satans ist, und du hältst an meinen Namen fest und hast den Glauben an mich nicht verleugnet, auch nicht in den Tagen, als Antipas, mein treuer Zeuge, bei euch getötet wurde, da, wo der Satan wohnt. Aber einiges habe ich gegen dich. Du hast Leute dort, die sich an die Lehre Biliams halten, der den Balak lehrte, die Israeliten zu verführen, vom Götzenopfer zu essen und Hurerei zu treiben. So hast du auch Leute, die sich in gleicher Weise an die Lehre der Nikolaiter halten. Tue Buße, wenn aber nicht, so werde ich bald über dich kommen und gegen sie streiten mit dem Schwert meines Mundes. Wer Ohren hat, der höre, was der Geist den Gemeinden sagt. Wer überwindet, dem will ich's geben von dem verborgenen Mana und will ihm geben einen weißen Stein. Und auf dem Stein ist ein neuer Name geschrieben, den niemand kennt, als der ihm empfängt. Und hier sehen wir auch eine Gemeinde, die denkt Gott. Und Jesus sagt zu dieser Gemeinde, ich weiß, wo du wohnst. Dort ist auch so, auch wir sind in dieser Welt. Der Satan ist in dieser Welt, aber wie hole dort wohnt. Und sagst du dort, das geht so. Wobei er sagt, ein Tabat, jendi, du hast bei die Menschen, die nicht Gott deine. Und die sind auch bei dir. Und du duldest die. Und dort ist auch so, dann geht man weiter. Ab 2 Spuren, Hahnen her. Wo sind wir? Von dort ist die Entscheidungszeit. Von dort müssen wir uns entscheiden, in diese Entscheidung auch treffen. Und dann sagst du weiter, wer Ohren hat, der höre, was der Geist den Gemeinden sagt. Und dort wünsche ich uns von dort holen, dort wie von dort in unseren Gedanken klar sind, Wort wie von dort für Entscheidung habe. Wenn wir diese Entscheidung haben, mit Jesus zu gehen, und weiter dort wie auch bloß für Jesus da sind, dann dir wie Gott danke dafür, in froh seine, und dann wird er uns der Kraft und der Taugier, dessen weiß, wie der zu gehen. Wenn wir aber von dort weiter, wenn du dort mordst und weißt, dort du noch nicht auf der rechten Seite bist, in Amavada bist du mal dort in der Welt, mal hier im Gottesdienst, dann ist es Zeit von dort, sich zu entscheiden, dort Reste zu dienen, und bloß für einen Herrn zu deine. 2 Herren dienen dort jed nicht. Entscheidung treffen. Wie muss das Entscheidung treffen? In der Bio entschieden sein. Dort muss wir von dort morgen. Und am besten, wenn wir dort hostig morgen, gerade so, wo wir am Anfang gehört haben, wie Menschen trafen in unserem Leben, sehr viele Entscheidungen, die trafen wir sehr hostig. In sehr fein ist es, wenn wir auch diese Entscheidung für Jesus auch von dort trafen, ziehen. Dort wurde sagt uns auch noch von einem Felix. Paulus redet mit dem.
Paulus predigt dann. Paulus vertelt ihm sein Zeugnis, weil er zum Glauben gekommen ist, weil Jesus am New Brücke geht. In Wort sagt Felix zu ihm, wenn du nicht mehr dort redest, sonst würdest du mich noch betieren, sonst würdest du auf einmal noch ein Christ werden. 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Und wenn der Titor wird sein, wenn er dort will, wenn mich dort janken, dann würdest du rauben. Und dort sehen wir von dort nicht morgen. Von dort müssen wir uns entscheiden, zu kommen. Komm. Von dort hast du Entscheidungstid. Wem willst du deine? Zwei Herren dienen geht nicht. Und möge der Herr uns diese Kraft geben, dort ein jeder von dort diese Entscheidung treffen kann. Amen.

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0: 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Der dritte Hauptpunkt, der Sündenfall in der Versöhnung. 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
0: 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Mit dem heißen Gebot, was wir in Matthäus 22 Vers 36 bis 40 finden.
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0: 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Die Flucht von der Sünde. 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
1: Die Klock ist 2:30 Minuten.

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0: De klok is trooi met 30 minuten.
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0: Fabi wusste nicht, wie lange er geschlafen hatte. Die Plane war nun auch hinten heruntergelassen. Durch die Spalten drang Licht hinein. Es musste schon Tag sein. Rami fror. Neben ihm lag Gaeto im Strom, die Augen offen, die Arme hinter dem Kopf verschränkt. Jetzt merkte Rami erst, dass sie nicht mehr fuhren.
1: »Ausgeschlafen«, fragte Gaeto und rückte näher. »Schau, hier habe ich was für dich.«
0: Er hielt Rami eine Tafel Schokolade hin. Rami, hungrig wie er war, griff zu.
1: »Rami«, fuhr Gaeto fort, während Rami Schokolade kaute, »du musst vernünftig sein. Du gehörst nun einmal zu uns. Weißt du nicht mehr, wie du zu uns gekommen bist? Jiro hat dir schon gesagt, dass wir für dich und deine Mami gesorgt haben. Und Jiro hat deine Mami aus dem brennenden Haus geholt. Er hat sich dabei die Hände verbrannt. Das wusstest du noch gar nicht, wie? Jiro hat Mami in der Küche gefunden, sie lag vor der Tür. Die ganze Küche war voll Rauch und Flammen. Die Lampe muss umgefallen sein, so ist das Unglück gekommen. Du kannst jetzt nicht mit einem Male so tun, als gingen wir dich nichts mehr an. Das wäre sehr undankbar, meinst du nicht auch?«
0: Rami zerpflückte einen Strohhalm und schwieg. Er sah Jiro wieder aus den Flammen treten, seine Mami auf den Arm.
1: »Wie ich dich kenne, Rami, willst du nicht undankbar sein. Jetzt kannst du uns mal einen Gefallen tun, nachdem wir dir und deiner Mami so viele Gefallen getan haben. Willst du uns helfen? Du sollst auch alles haben, was du willst. Schokolade und Bananen und einen feinen Anzug.«
0: Die Plane wurde zur Seite geschoben und Jiro rief barsch,
1: »Mach nicht so viel Kram mit ihm. Wenn er nicht pariert, lernt er mich von einer anderen Seite kennen. Es wird Zeit, dass er die ersten Prügel kriegt. Sag ihm, was er zu tun hat und damit basta.«
2: »Lass nur, er wird schon vernünftig sein«, antwortete Gaeto und wandte sich wieder an Rami.
1: »Wir fahren jetzt zu einem Haus, Rami. Da machen wir unser Zirkusspiel. Das kennst du ja noch. Wenn du dann oben auf meiner Schulter stehst, kannst du bequem durch ein kleines Fensterchen ins Haus steigen. Du bist dann in einem Kämmerchen mit Besen und solchem Zeug. Das Kämmerchen hat nur eine Tür. Wenn du die aufmachst, stehst du an einer Treppe. Diese Treppe gehst du hinunter. Du brauchst dich um nichts anderes zu kümmern. Es kommt ein Treppenabsatz, dann eine Halle, das braucht dich nicht zu stören, nur einfach die Treppe hinunter, immer weiter, bis du an eine Tür kommst. Die machst du auf. Die Tür hat keine Klinke, du brauchst sie nur aufzudrücken. Dann stehst du in einem Gang, den gehst du bis zu der nächsten Tür. Diese Tür hat einen Riegel, den musst du zurückschieben. Das ist alles, es ist ganz leicht.«
2: »Denkst du, der Junge kapiert das?« hatte Rami Paas Stimme.
1: »Natürlich kapiert er, ich werde es ihm nochmal erklären.«
0: Rami hörte widerwillig zu. Gaeto begann von neuem mit seiner Erklärung, der Wagen ratterte wieder los. Unaufhörlich redete Gaeto auf ihn ein, fragte, ließ ihn wiederholen und wenn Rami zögerte, sagte er,
1: »Rami, du willst uns doch helfen. Du willst doch ein guter, dankbarer Junge sein. Denk an Jeros verbrannte Hände.«
0: Schließlich schlug Gaeto die Plane hoch, und Rami sah, dass sie durch einen Wald fuhren. Das Laub der Bäume leuchtete rot und gelb im Sonnenschein. Endlich hielt der Wagen wieder. Gaeto sprang herunter, Rami lehnte sich hinaus und sah, dass er ein großes, eisernes Tor öffnete. Der Wagen fuhr über einen breiten Kiesweg und hielt vor einem prächtigen Haus. Rami hatte solche Häuser, die mitten in schönen Gärten standen, manchmal gesehen, wenn er mit Pa und den Brüdern Flaschen und Lumpen abgeholt hatte. Er wusste auch, dass man nie vorn durch die großen Türen gehen durfte. Immer waren sie ums Haus herumgegangen und hatten an der hinteren Tür geschält. Obwohl ihm unter Gaetos Erklärungen längst klar geworden war, dass sie hier nicht in der üblichen Weise Sachen abholen wollten, wartete er darauf, dass Jiro die kleine Glocke läuten und dazu rufen würde, »Lumpen, Eisen, Papier!« Nichts dergleichen geschah. Gaeto ließ ihn vom Wagen springen. Jetzt sah Rami auch Pa, der mit Jiro vorn gesessen hatte.
2: »Da bist du ja wieder, Kleiner«, sagte Pa freundlich und gab ihm die Hand. »Jetzt bleibst du bei uns. Das wird ein lustiges Leben.«
0: Rami antwortete nicht. Er sah, dass Jiro bereits mit dem Zirkusspiel begann. Er hatte die Hände verschränkt und schon stand Gaeto auf seiner Schulter. Da war das kleine Fenster, von dem Gaeto gesprochen hatte. Er nahm einen Stein aus der Tasche, schlug die Scheibe ein und griff durch das Loch nach innen. Dann sah Rami, der atemlos zuschaute, dass Gaeto das Fenster aufstieß.
1: »Fertig!« rief er und war mit einem Satz unten. »So, jetzt kommst du dran.«
0: Obwohl Gero lächelte, war etwas in seinen Augen, das Rami erzittern ließ.
2: Jetzt sag schnell noch einmal, was hast du zu tun?
0: Rami biss sich auf die Lippen. Gero gab ihm einen Rippenstoß.
2: Du steigst auf Gaetos Schulter und bist dann an dem Fenster. Was dann?
0: Durch das Fenster.
2: Und weiter?
0: Die Besen.
2: Noch ein Rippenstoß. Nix Besen, du machst die Tür auf, nun sag's schon.
1: Wenn wir hier noch lange stehen, wird die Nachbarschaft aufmerksam, mahnte Pa.
2: Ach was, kein Mensch sieht uns hier. Die Büsche sind viel zu dicht und die Häuser zu weit auseinander. Also los. Sag jetzt, was hast du zu tun, wenn du die Tür von dem Kämmerchen aufgemacht hast?
0: Zu seiner eigenen Verwunderung hörte sich Rami sagen,
2: ihr wollt klauen.
0: Pa rettete den Jungen vor Geros Schlag.
2: Lass ihn, er vermasselt die Sache, rief Gaeto.
0: Gero brannte vor Zorn. Er soll es wagen, etwas zu vermasseln.
2: Gero drohte mit dem Finger, seine Augen funkelten. Sag auf der Stelle, was du zu tun hast, oder du lernst mich kennen. Und dass du es weißt, wenn uns die Polizei erwischt, geht es dir selber schlecht. Darauf kannst du dich verlassen. Zu den feinen Leuten kommst du doch niemals zurück.
0: Aller Widerstand sank in dem Kind zusammen.
2: Zum Fenster hinein, die Tür auf, was weiter? Begann Gero wieder.
0: Die Treppe hinunter.
2: Weiter.
0: Bis zu der anderen Tür.
2: Gut, sehr gut. Ja, ja, ich weiß schon, wie man mit dir umgehen muss. Die andere Tür drückst du auf und dann?
0: Die Tür und der Gang und die Tür und der Riegel. Ich weiß doch nicht, schotterte Rami.
2: Wenn du erst mal im Haus bist, wirst du schon merken, wie einfach es ist. Los jetzt, dass wir nicht noch mehr Zeit verlieren. Hopp, Gaeto.
0: Jetzt ging es flott. Gaeto schwang sich auf Giros Schultern. Pa, der inzwischen Ramis Hand gehalten hatte, sagte ermuntert,
2: mach's gut, Kleiner.
0: Hopp, kommandierte Gero zum zweiten Male und Rami war oben, ehe er sich recht besann und sah sich dem Fensterchen gegenüber. Immer und überall. So jäh überfiel ihn der Gedanke, dass er taumelte.
2: Festhalten, rief Gaeto.
0: Da hatte Rami die Finger schon um die Fensterbank gekrallt. Er warf einen Blick zurück in die Tiefe. Es ist schon alles gleich, dachte er verzweifelt. Ich kann nichts dagegen tun. Er zwängte sich in das schmale Fenster und stand mit einem Sprung in dem Kämmerchen. Nur einen flüchtigen Blick warf er auf die Besen und Geräte der Kammer. Er lief zur Tür, öffnete, da war die Treppe, genau wie Gaeto das erklärt hatte. Woher er nur so gut Bescheid wusste. Stufe für Stufe schritt Rami abwärts. Das Herz klopfte ihm gewaltig. Da war der Treppenabsatz. Wie angewurzelt blieb Rami stehen. Unten am Ende der Treppe sah er die Halle vor sich. Ein wunderbares Licht erhellte den ganzen Raum. Rami meinte, noch nie etwas so Schönes gesehen zu haben. Er hob den Blick. Hoch oben an der Decke war ein Fenster mit roten und grünen und weißen Streifen und durch die bunten Scheiben fielen die letzten Reste des Abendlichtes. Ramis Blick folgte dem hellen Lichtstrahl und nun vergaß er völlig, was er hier eigentlich sollte. Der Strahl fiel auf ein Telefon, das auf einem Tischchen in der Halle stand. Rami starrte auf das schwarze Ding und ging die Stufen weiter hinunter. Er konnte der Versuchung nicht widerstehen, er musste sich das aus nächster Nähe betrachten. Im Heim hatte es auch ein Telefon gegeben. Schwester Sibylle hatte ihm gesagt, dass man damit zu Leuten sprechen könnte, die ganz weit weg seien, wenn sie nur auch ein Telefon hätten. Jetzt stand er vor dem Kasten und seine Hand griff wie von selbst nach dem Hörer. Wie leicht das ging.
2: Tüt, tüt, tüt, machte es.
0: Rami lauschte. Sein Herz schlug immer heftiger. Vorsichtig legte er den Hörer wieder auf. Nichts geschah. Nun streckte er den Finger in ein Loch der Scheibe. Sie ließ sich nicht drehen. Merkwürdig, warum das hier nicht ging. Er hatte bei der Polizei und auch im Heim ganz deutlich gesehen, wie gedreht wurde. Noch einmal hob er den Hörer ab. Das Tüt, Tüt, Tüt erschreckte ihn schon nicht mehr. Als er jetzt den Finger in das Loch steckte, merkte er erfreut, dass sich die Scheibe drehen ließ. Klick, machte es, und die Scheibe stand wieder still. Noch einmal. Klick.
2: Man musste mal an eine andere Nummer drehen. Bei der 1 war es zu kurz.
0: Die 0. Klick, klick, klick, rollte die Scheibe zurück. Dabei fiel Rami ein, dass man den Griff ans Ohr halten musste. Kaum hatte er den Hörer ans Ohr gepresst, Da tönte ihm eine laute Stimme entgegen. Es dröhnte so sehr an seinem Ohr, dass er vor Schreck einen kleinen Schrei ausstieß und den Hörer fallen ließ. Rami rannte davon, stolperte über einen zusammengerollten Teppich, stieß im Fallen an eine Säule, auf der eine Porzellanfigur stand. Polternd schlug die Säule um und die Figur ging in Scherben. Rami, nun vollends verstört, rannte auf die erstbeste Tür zu, riss sie auf und sah erst, dass er die verkehrte erwischt hatte, als sie bereits hinter ihm zugeschlagen war. »Giro«, fuhr es ihm jetzt durch den Kopf, »was wird Giro sagen, wenn ich so lange mache?« Er wollte zur Halle, zur Treppe zurück, aber die Tür hatte nur einen Knauf. Er konnte sie nicht wieder öffnen. »Halt«, Gaetu hatte von einer Tür gesprochen, die keine Klinke hätte, man müsste sie nur aufdrücken. Rami lehnte sich gegen die Tür. Sie gab nicht nach. Die Knie zitterten ihm. Giro würde ihn schlagen. Ganz gewiss würde er ihn schlagen. Rami sah sich um. Er stand auf einem Treppenabsatz. Stufen führten hinunter zu einer anderen Tür. Er ging die steinernen Stufen hinunter, klingte an der Tür. Sie war verschlossen. Er suchte, ob irgendwo ein Riegel sei, konnte aber keinen entdecken. Er rannte wieder hinauf, rüttelte an der oberen Tür, stieß mit dem Fuß dagegen. Alles umsonst. Er war eingesperrt, zwischen zwei Türen und wusste keinen Ausweg. Mit dem Mut der Verzweiflung hämmerten seine kleinen Fäuste gegen die Scheiben der Tür, deren obere Hälfte aus Glas bestand. Das Glas hielt. Rami suchte nach einer Stelle, wo er durchsehen könnte, aber das Muster der Scheiben gab den Blick nicht frei. Er sah nur das rötliche Leuchten in der Halle. Rami wandte sich der unteren Tür zu. Dort entdeckte er eine Stelle in den Scheiben, durch die er ins Freien lugen konnte. Er sah, merkwürdig verkleinert, das Tor, das Gaeto vorhin geöffnet hatte, den Kiesweg und die Bäume. Wie seltsam das war, alles so winzig. Er trat zurück und besah sich die kleine runde Stelle im Muster der Scheibe. Sie hatte eine kleine Vertiefung. Noch einmal schaute er hindurch. »Was war das?« Rami hielt den Atem an. Ein Polizeiauto fuhr über den Kiesweg. Polizisten sprangen vom Wagen. Rami, voll Furcht gesehen zu werden, duckte sich und lauschte den Schritten, die draußen eilig gingen. Er hörte Rufen und lautes Sprechen, erkannte Giros Stimme. Angst und Neugier drängten ihn wieder an das kleine Guckloch im Muster des Fensters. Er traute seinen Augen nicht. Draußen rannte Giro auf das Tor zu. Es stand weit offen und Rami hatte den Wunsch, Giro möchte entkommen. Es sah auch so aus. Schon hatte er das Tor erreicht. Da sprangen zwei Polizisten herbei. Rami konnte nicht feststellen, woher sie mit einem Male kamen. Giro wehrte sich. Rami war ganz stolz, dass Giro so stark war und es mit zwei Polizisten aufnahm. Ein Weilchen entschwand er Ramis Blicken. Dann kam er wieder zum Vorschein. Die Polizisten führten ihn zwischen sich auf das Haus zu. Giro war überwältigt. Das Polizeiauto erschien nun auch wieder im Blickfeld. Immer wieder wunderte sich Rami, dass alles ganz klein aussah. Das Auto, die Polizisten darauf, Giro, der Weg, das Tor. Nun sah er Pa und Gaeto auf dem Polizeiwagen zwischen den Polizisten sitzen. Giro wurde in das Auto gestoßen. Der Polizeiwagen fuhr zum Tor hinaus. Ein Polizist sprang ab, machte das Tor zu und der Platz vor dem Hause lag still und leer im Sonnenglanz.

0: Nachdem er noch einmal die obere Zwischentür mit Fäusten und Füßen bombardiert hatte, setzte sich Rami auf die oberste Stufe der Steintreppe. Er versuchte nachzudenken. Alles war wirr in seinem Kopf. Der Hunger meldete sich energisch und das erinnerte ihn an den Tisch bei Lenzens, an die Bratenstücke, die Mami auf die Gabel gespießt hatte. Je mehr er ans Essen dachte, desto hungriger wurde er. Die Rostbratwürste fielen ihm ein, die Pa und Gaito mitgebracht hatten, als sie damals mit ihrem Wagen auf der Kirmes waren, und da sah er in Gedanken auch wieder die dicke Frau mit der weißen Schürze vor sich, und er wünschte, dass er jetzt wenigstens eine Zuckerstange hätte. Ja, damals. Da hatte er es deutlich gemerkt, dass »Tu's nicht«, und als er vorher auf Gaitos Schultern stand, war das auch ganz deutlich gewesen, dass »immer und überall«. Wie war das nur? Wohin gehörte er eigentlich? Jiro und Gaeto sagten, er gehöre zu ihnen und er müsse dankbar sein. Vielleicht war das richtig, aber seine Mutter hatte gewollt, es solle etwas Ordentliches aus ihm werden. Und was Jiro, Pa und Gaeto taten, das war gewiss nichts Ordentliches, wie Mami es gemeint hatte. Er wusste das jetzt ganz genau. Plötzlich erinnerte er sich an den Ausflug mit Schwester Sibylle. Er sah Martinas Mutter mit der Klammerschürze zwischen der wehenden Wäsche stehen. Er meinte, wieder die harten Klammern zu spüren, die ihn gedrückt hatten, als ihn Martinas Mutter in die Arme schloss. Martina war immer um ihn herumgesprungen und hatte ein ums andere Mal gerufen, »Das hat der liebe Gott gemacht, dass wir dich wieder haben!« Das hatte auch Frau Lenzen gemeint. »Du gehörst nun ganz zu uns«, hatte sie gesagt. Nein, er wusste wirklich nicht, wohin er eigentlich gehörte. Wenn nun der Hunger nicht wäre. Alle anderen Gedanken traten zurück, als nun der Hunger ihn zu quälen begann. Wie sollte das werden? Er war hier eingesperrt, hatte nichts zu essen. Wie lange saß er hier schon? Würde Jiro der Polizei sagen, dass er noch hier im Hause war? Da war die Drohung des großen Bruders. Wir drehen ein Ding, und wenn uns die Polizei erwischt, bist du mit dran. Da kommst du nicht in ein gemütliches Kinderheim. »Ach, nur hier heraus. Ob mit oder ohne Polizei.« Rami überfielen Angst und Not so unmittelbar, dass er laut zu rufen begann in wilder Verzweiflung. »Mami! Mami, Martina! Jiro! Mami!« Er lief zu der unteren Tür, die ins Freie führte, lugte hinaus in den stillen Garten, rannte wieder nach oben, bollerte an die Türen und rief dabei alle Namen, die ihm einfielen, und dazwischen auch »Lieber Gott! Heiland! Jesus!« Und wieder »Martina, Mami!« Heiser und kraftlos vor Erschöpfung sang er wieder auf die Stufen, schluchzend und hilflos. »Sprach da nicht jemand? Knirschten nicht Schritte auf dem Kies?« Rami hob den Kopf und lauschte. Da knackte ein Schlüssel im Schloss. Ein Mann trat herein. Er hatte einen großen Ring in der Hand, an dem eine Menge Schlüssel hingen. Hinter ihm erschien der Kopf eines Polizisten. Unwillkürlich drückte sich Rami an die Wand. Da wurde das Licht angeknipst und schon hatten die Männer ihn entdeckt.
1: »Sieh an, den kleinen Kerl dort haben sie also zum Fenster hineinklettern lassen«, sagte der Polizist.
0: Die beiden Männer kamen die Stufen hinauf. Erstaunt sah Rami, dass die obere Tür ganz leicht aufging. Der Mann mit den Schlüsseln drehte an dem Knauf und schon war die Tür offen. Ramis Versuch zu entwischen schlug fehl. Der Polizist ließ es nicht dazu kommen. Er hielt Rami zwar nur leicht an der Schulter fest, aber das genügte, Rami ganz einzuschüchtern. Sie standen nun in der Halle. Das wunderbare helle Licht war nicht mehr da. »Der Hörer hängt noch«, sagte der Schlüsselmann, öffnete eine Tür nach der anderen und schaute in die Zimmer hinein. Der Polizist aber setzte sich auf einen Stuhl dicht neben dem Telefon, legte den Hörer in die Gabel und zog Rami heran. Genau wie es Jiro immer gemacht hatte, wenn er etwas aus Rami herauspressen wollte. Rami stand zwischen den Knien des Polizisten. Sein Herz schlug vor Angst und Erregung, dass es ihm vorkam wie ein großer Hammer. Er konnte nicht denken.
1: »Hör mal gut zu, mein Junge«, sagte der Polizist gar nicht unfreundlich. »Lügen hilft nichts. Sag, warst du allein im Haus?«
0: Rami nickte.
1: »Wie kommst du zu den drei Männern, mit denen du hierher gekommen bist?«
0: Der Junge schwieg.
1: »Na schön, du willst es nicht sagen, wie? Warum hast du dann das Überfallkommando angerufen?«
0: »Ja,
1: Da zuckst du die Achseln. Wir sind froh, dass wir die drei erwischt haben. Weißt du, dass sie nun ins Gefängnis kommen?«
0: »Gero und Pa und...«
1: stammelte Rami atemlos.
2: »Wie? Ist der eine von den dreien dein Papa?«
1: Rami überlegte, wie er dem Polizisten erklären sollte, dass Pa nicht sein richtiger Papa sei. Da kam der Schlüsselmann, der vorhin die Treppe hinaufgegangen war, wieder und sagte,
2: »Niemand ist im Haus. Bis auf das da«,
1: er zeigte auf die Scherben der Figur, die Rami umgestoßen hatte,
2: »ist alles in Ordnung.« »Nun, dann brauchen Sie mich nicht mehr«, meinte der Polizist,
1: stand auf, rückte ein bisschen an seinem Koppel und nahm Rami bei der Hand.
2: »Gut, dass der Kleine Alarm gegeben hat. Ich nehme ihn mit.«
1: Zu Rami gewandt, fragte der Polizist, »Wo bringt man dich denn am besten hin, Bursche?«
0: »Nach Hause«, rief Rami schnell.
2: »Nach Hause? Wo bist du denn zu Hause?«
0: »In Erbach, an der Delle 68 bei Martina und ihrer Mutter. Lenzen heißen sie.«
2: »Das ist ja eine merkwürdige Geschichte«, sagte verwundert der Polizist und verließ mit Rami das Haus.
1: Nun wissen's alle Leute. Niemals würde Rami erzählen können, was er erlebt hatte, von dem Augenblick an, da er das Haus verließ, um Brot zu holen, obwohl alles bis in die Einzelheiten vor seinem Auge stand. Oft wurde er bis in die Träume von den Erinnerungen gequält. So viele Worte gab es gar nicht, meinte Rami, um das sagen zu können, was an jenem unglücklichen Tag geschehen war. Oft sah er sich in Gedanken auf der Steintreppe sitzen, eingesperrt, hungrig. Nie würde er vergessen, wie er neben Gaeto im Stroh gelegen und Schokolade gegessen hatte, während dieser ihm erklärte, was er tun müsse, um ihm zu helfen. Nie den Blick, mit dem Gero ihn gezwungen hatte, das Zirkusspiel mitzumachen, um an das Fenster zu kommen. Immer würde er an die Worte der Brüder denken müssen, an Gaetos Bericht, wie Gero seine Mami aus dem Feuer geholt hatte.
2: »Denk an Geros verbrannte Hände. Du willst doch ein guter, dankbarer Junge sein.«
1: Nun hatte er sie verraten. Pa und Gero und Kaito. Er war daran schuld, dass sie ins Gefängnis kamen. Alle sagten sie das. Dabei wusste er nicht einmal, wie das zusammenhing. Hatte Rami vor dem Zwischenfall angefangen mitzusingen, mitzuspielen und vergnügt zu sein?

mir zu bemerken, rissen sie die Türen zum Wohnzimmer auf und berichteten atemlos: »Mutti, es steht in der Zeitung, das von Ramis Leuten. Man muss sich schämen, dass er bei uns ist.« Rami hob den Kopf und lauschte gespannt. Da war die beruhigende Stimme der Mutter. »Kinder, Rami kann doch nichts dafür.« »Aber er gehört nun mal zu dieser Bande, und alle wissen es. Jeder fragt uns, ob wir den kleinen Gauner weiter bei uns behalten wollen.« Rami atmete schwer. Er stand auf, schlich zur Tür und trat in den Hof hinaus. Es war kalt. Die Dämmerung machte sich breit. Fröstelnd lehnte er an der Mauer. Da war die Frage wieder. Wo gehörte er hin? Zu Pa und Gero und Gaeto also. Diebe, sagten sie. Die Brüder hatten auch gesagt, er gehörte zu ihnen. Es musste wohl so sein. »Ich laufe zur Polizei und sage, sie sollen mich zu Pa und den Brüdern ins Gefängnis stecken«, dachte er. »Ins Gefängnis? Würde die Polizei das tun?« »Dann hätte sie es gewiss gleich getan, als sie ihn in dem Haus gefunden hatten. Wohin, wohin gehörte er nun eigentlich?« »Ich kann nicht hierbleiben. Sie müssen sich schämen.« Er war so mutlos und das Autogefühl erdrückte ihn. Das war fast das Schlimmste, dass das Autogefühl wieder da war und dass er es nun auch hier für immer haben musste. In der Küche wurde Licht gemacht. Rami, noch unentschlossen, ob er bleiben oder fortgehen solle, wurde zurückgehalten von Frau Lenzens Stimme, die nach ihm rief. »Rami? Rami, wo bist du?« Zögernd kehrte er ins Haus zurück. »Du bist ja ganz kalt, Rami.« Besorgt nahm sie seine Hände und fühlte seine Wangen. »Warum bist du draußen in der Kälte? Und dunkel wird es auch schon. Hier drinnen ist es warm und hell.« Rami antwortete nicht. Er nahm seinen neuen Lieblingsplatz auf der Holzkiste ein und tröstete sich mit dem Kater, der den Platz am Herd liebte und auf Ramis Schoß sprang, sobald er sich auf die Kiste zurückzog. In Gegenwart der Eltern wagten die Kinder nicht, Rami zu beschimpfen. Erwischten sie ihn allein, rächten sie sich gern einmal dafür, dass sie um Ramis Willen manchem Spott der Schulkameraden ausgesetzt waren. »Ihr zieht ja jetzt einen kleinen Spitzbuben groß«, hieß es, oder »dass ihr euch mit so etwas an einen Tisch setzt.« Ach, was Rami alles zu hören bekam, daheim und auf dem Schulweg und wo immer er anderen Kindern begegnete. Er wusste, dass nur er gemeint war, wenn von Spitzbuben und Dieben die Rede war. Hatte jemand in der Klasse etwas verloren oder vertrödelt, so hieß es gleich: »Guck mal bei Rami nach, ob er es in seiner Tasche hat.« Freilich, Fräulein Weber wurde sehr böse, als sie die Kinder einmal dabei ertappte. Dass sie schalt, machte die Sache jedoch nicht besser. Die Kinder waren nur noch hässlicher zu Rami, wenn sie unbeobachtet waren. Selbst Martina stand ihm nicht mehr bei, nachdem die Mädchen in der Klasse einmal gesagt hatten, sie würden nicht mehr mit ihr spielen, wenn sie Rami weiter in Schutz nehme. So wagte er nicht mehr, neben Martina zur Schule oder nach Hause zu gehen. Er hielt wieder den Abstand, wie zu der Zeit, als er noch der schmutzige, zerlumpte Junge war. Einmal sagte Martina: »Hättest du nur nicht telefoniert, dann wären dein Papa und deine Brüder nicht ins Gefängnis gekommen. Nun wissen alle Leute, was mit euch los ist.« Ramis Augen bettelten um Verstehen. »Ich habe ja nur einmal probiert.« »Wieso probiert? Man darf eben nicht probieren, das Überfallkommando anzurufen.« Horst aber sagte: »Ach Quatsch, Martina. Es ist bloß ein Glück, dass die Polizei die Bande endlich erwischt hat. Die haben schon oft und wer weiß was alles geklaut. Wenn sie nur den Rami auch gleich behalten oder in ein Heim gesteckt hätten, statt ihn mit unserem Vater wieder mitzugeben. Jetzt haben wir ihn auf dem Hals und müssen uns von denen allen seinetwegen dumm angucken lassen.« Rami blieb es ein Rätsel, wieso alles mit dem Telefon zusammenhängen sollte. Keiner glaubte ihm, dass er gar nichts Böses gewollt hatte. Er fand nicht den Mut, Martinas Mutter zu fragen. Sein Herz fing an zu klopfen, wenn er nur an den schrecklichen Tag dachte. Davon zu reden, war ihm unmöglich. Da nun nichts weiter geschah und Rami sich ohne Verteidigung zurückzog, kümmerte sich bald niemand mehr um ihn. Die Mitschüler ließen ihn links liegen, er suchte nirgends Anschluss und alles geriet ein wenig in Vergessenheit. Niemand bedachte, dass Rami nichts vergessen konnte, dass sein Herz unausgesetzt gequält wurde von dem, was er niemandem erklären konnte.
Bei all ihrer vielen Arbeit im Haus bemerkt

bemerkte Frau Lenzen doch die Veränderung in Hamis Wesen. Zunächst meinte sie bei sich, man müsse ihn nur ein wenig in Ruhe lassen, damit er das Geschehene vergäße. Dann werde er schon wieder zurechtkommen. Als es nach 2, 3 Wochen nicht besser wurde, ermahnte sie ihre Kinder. »Ihr müsst euch ein bisschen um Rami kümmern. Er ist noch immer ganz verschüchtert.« Zu dieser Zeit war der größte Ärger schon vorbei und die Kinder sagten nur, es sei nichts mit ihm anzufangen, er spiele nie mit und man könnte sich nicht alle Unternehmungen von ihm verderben lassen. Frau Lenzen beobachtete Rami noch eine Woche und sagte dann zu ihrem Mann, so könne das nicht weitergehen. Vielleicht sei das Kind krank. Sie wollte mit ihm zum Arzt gehen. Rami wurde daraufhin beim Arzt gründlich untersucht, der Doktor klopfte und horchte, er musste 99 sagen, einmal, zweimal und später noch einmal. Dann sagte der Doktor, ein bisschen zart und ein bisschen zurückgeblieben in der Entwicklung. Lassen Sie nur das Frühjahr kommen, Frau Lenzen, dann wird sich das geben. Ich verschreibe ihm Lebertran, damit können wir etwas nachhelfen. Anlass zu irgendeiner Sorge besteht nicht. Darüber war die Adventszeit herangekommen. Es wurde viel gesungen und gelacht. Jeder hatte etwas zu tun, das heimlich geschehen musste. Horst, Erwin und Lothar sägten und leimten, die Mädchen strickten und stickten, Martina saß mit heißen Wangen über einer Handarbeit. »Ihr solltet Rami helfen, auch etwas zu machen«, sagte die Mutter zu den Kindern. »Er will ja nicht«, lehnten sie ab. Nein, Rami wollte nicht. Wenn er seine Schularbeiten gemacht hatte, rückte er die Fußbank in einen Winkel neben dem Schrank im Wohnzimmer, wenn er nicht in die Küche durfte, weil dort auch geheimnisvolle Dinge vorgingen. Er musste wieder an Mami, an Pa und die beiden Brüder denken und war sich noch immer nicht klar darüber, wohin er gehörte, ob er wieder mit ihnen gehen müsse, wenn sie aus dem Gefängnis kamen. Die Mutter war immer gleich lieb und freundlich zu ihm, das half ihm gerade so viel, dass er nicht davonlief. Wohin hätte er auch laufen sollen? Am Vormittag des heiligen Abends waren alle im Haus in froher Aufregung. Niemand außer Vater und Mutter durfte ins Wohnzimmer. Es duftete im Haus nach Tannenwald und Kuchen. Immer sang irgendwer. Bald war es Martinas helle Stimme, bald Erwins Brummen. Wenn Annegret und Heidemarie sangen, klang es so schön harmonisch, das gefiel Rami besonders gut. Er saß auf der Holzkiste, Joko im Arm, und sah dem Treiben zu. Niemand hatte Zeit für ihn. Die Mutter strich ihm einmal flüchtig über das Haar. »Rami, sitzt doch nicht immer so still und traurig da. Na, heute Abend wirst du schon helle Augen bekommen.« Nachmittags gab es zum ersten Mal Weihnachtsstollen. Für jeden ein Stück zum Probieren. Die Mutter nickte Rami zu. »Bald ist es soweit. Jetzt ziehen wir die Sonntagskleider an und gehen zur Christmette. Wenn wir heimkommen, wird das Weihnachtszimmer aufgemacht.« Die großen Mädchen räumten das Kaffeegeschirr vom Küchentisch, an dem heute alle Mahlzeiten eingenommen werden mussten. Rami setzte sich wieder auf die Kiste. Er sah gedankenverloren zu, wie Annegret ein Brikett in die Herdglut schob. Es erinnerte ihn an seine Mami. Er wusste auch nicht, warum. »Mach dich fertig, Rami«, sagte das Mädchen. »Wir wollen nachher nicht auf dich warten.« »Ich mache nicht mit«, hatte Rami auf der Zunge, sprach es aber nicht aus. Heidemarie streckte den Kopf noch einmal zur Küchentür herein. »Rami, jetzt beeil dich, verdirb uns das Fest nicht«, schimpfte sie. Langsam stand Rami auf und ging ins Schlafzimmer hinauf. Die Mutter hatte jedem sein Sonntagszeug aufs Bett gelegt. Erwin und Lothar waren schon fertig, als Rami kam. »Macht nur nicht so ein blödes Gesicht«, sagte Horst. »Weihnachten muss man fröhlich sein. Es tut dir ja kein Mensch was. Du kriegst alles genau wie wir. Ich möchte bloß wissen, was du hast.« »Fröhlich sein?« Rami drückte das Autogefühl fast das Herz ab. So schlimm war es noch nie gewesen. Er dachte, dass es gar nicht Ärger werden könnte. In der Kirche waren viele Menschen. Er saß fest eingepresst zwischen Martina und Heidemarie. Er hörte sie singen und sah die Kerzen an den beiden großen Tannenbäumen vorn in der Kirche wie durch einen Schleier. Er schluckte und schluckte und konnte doch nicht verhindern, dass ihm ab und zu eine Träne über die Wange lief. Unerträglich wurde es, als zu Hause dann das Weihnachtszimmer aufging und der Baum in seiner Kerzenpracht ihm entgegenstrahlte, so ganz nah. Annegret und Heidemarie nahmen ihre Flöten und alle fingen an zu singen. Rami hatte die Lieder in den vergangenen Wochen oft genug gehört.
Er kannte jedes Wort und jeden Ton, aber er konnte nicht mitsingen, und er meinte, sein Herz müsse zerreißen. Seine Knie zitterten, und nur mit großer Mühe hielt er sich aufrecht. Dann las der Vater aus der Bibel vor, wie der Heiland geboren wurde und wie die Engel zu den Hirten kamen. Oh, die Geschichte war die schönste von allen, die ihm Martinas Mutter je erzählt hatte. Trotzdem wurde er noch trauriger. Der Vater betete und noch ein Lied wurde gesungen. Jetzt nahm die Mutter ihn und Martina an der Hand und führte sie an den Tisch. Martina jauchzte und griff nach etwas. Rami sah weg. Er konnte vor Schmerz weder denken noch reden. »Das ist für dich, Rami«, sagte die Mutter. Er sah einen schönen braunen Tornister zwischen anderen Sachen liegen. Von allen Seiten klangen fröhliche Rufe. »Mutti, ich habe! Mutti, guck doch mal hier! Vati, hast du gesehen?« Rami hörte den Jubel, sah die Mutter, den Vater umringt von fröhlichen Gesichtern. Er wandte sich um und schlich hinaus in die Küche. Die Mutter fand ihn auf der Holzkiste den Kater im Arm. »Rami, hier bist du. Warum läufst du denn weg?« Da hielt das kleine Herz nicht stand. »Das Autogefühl«, murmelte er dumpf. »Das Autogefühl«, wiederholte die Mutter fragend. Rami presste beide Fäuste auf die Brust. »Hier«, er griff nach seiner Kehle, »und hier.« »Ach so, Rami, ich verstehe. Aber du gehörst doch jetzt zu uns und brauchst nicht traurig zu sein. Und deine Mami wäre froh, wenn sie es wüsste. Glaub es mir, Rami.« Da brach es hervor. Weil, nun sind sie im Gefängnis und ich bin daran schuld. Aber ich habe es doch nicht gewollt. Ich hab's ja nicht gewusst. Und sie sind Verbrecher und alle müssen sich schämen, weil ich hier bin.« Die Stimme brach in haltlosem Schluchzen. Der Vater schaute herein. Die Mutter nickte ihm zu und so blieben sie ungestört in der dunklen Küche, wo nur von der Brikettglut ein kleiner flackernder Schein an der Decke war. Lange dauerte es, bis die Mutter mit Liebe und Geduld alles aus Rami herausgefragt hatte. Dann sagte sie, »Schämen müssen wir uns, Rami, weil wir nicht lieb und freundlich zu dir gewesen sind und dich so allein gelassen haben. Wegen des Undanks gegen deine Brüder und Papa kannst du ganz ruhig sein. Ich glaube dir, dass du die Polizei nicht hast rufen wollen.« »Aber warum kam sie so schnell?« »Das ist so, Rami. Jeder, der ein Telefon hat, bekommt eine bestimmte Nummer. Ganz für sich allein, auch die Polizei. Wie du nun probiert hast, hast du gerade diese Nummer erwischt.« Rami blieb vor Staunen der Mund offen. »Ja, Rami, das ist merkwürdig, aber ich glaube, das musste so sein. Das hat Gott so gewollt. Das Paar und die Brüder einbrechen und stehlen ist nicht recht, das weißt du. Wenn du willst, schreibe ich ihnen einen Brief und erkläre ihnen, wie alles gekommen ist und dass du nicht undankbar bist.« »Kann man das?« Rami war beinahe ein bisschen froh darüber. »Ja, das kann man. Und ich werde es auch tun. Bist du nun zufrieden oder quält dich noch etwas? Jetzt sollst du mir alles, aber auch alles sagen, was dir das Autogefühl macht.« »Das, weil ich zu den Dieben gehöre.« »Aber Rami, du gehörst zu uns und nirgends anders hin. Du darfst bei uns bleiben, solange du willst, bis du groß bist und selbst woanders hin willst. Nein, du gehörst nicht zu Pa und Gero und Gaeto, wenn sie dich und deine Mami auch früher einmal aufgenommen haben. Warum hast du dich nur so lange damit herumgequält? Du hättest mir das längst erzählen sollen.« »Wo es doch in der Zeitung gestanden hat, dass wir Diebe sind, und es glaubt ja keiner, dass ich es nicht gewollt habe.« »Ich weiß nun, wie es gewesen ist, Rami. Ich glaube dir jedes Wort, das du mir erzählt hast. Wie gut, dass ich die Sache endlich in Ordnung bringen kann. Wollen wir jetzt gehen und sehen, was auf deinem Platz liegt, das du bekommen hast?« Nein, Rami wollte nichts und niemand mehr sehen an diesem Abend. Bald lag er von der Mutter sorglich zugedeckt im Bett und schlief.

Man wollte natürlich wissen, was mit Rami sei. Heidemarie sagte ein wenig unwillig. Na, das habe ich ja kommen sehen, dass uns der Junge das Fest verdirbt. Die Mutter sah ihre große Tochter vorwurfsvoll an. Ich glaube vielmehr, wir haben dem Jungen das Fest verdorben. Er sagte etwas von Autogefühl. Wer weiß, wie er zu diesem Ausdruck kommt. So viel habe ich herausgefunden, dass er Sehnsucht hat nach Liebe und Verstehen und eine schreckliche Angst. Da quält sich das Kind herum und wir geben ihm Lebertran. Sie schlug sich mit der flachen Hand vor die Stirn. Ich begreife nicht, dass ich so blind sein konnte, dass ich nicht früher dahinter gekommen bin. Wir ahnen nicht, was der kleine Kerl ausgestanden hat. Keiner von uns. Da macht er sich Gedanken darum, dass sein Paar und die Brüder ins Gefängnis gekommen sind und er weiß nicht einmal so recht, wieso er daran schuld sein soll. Außerdem will mir scheinen, dass meine Kinder recht lieblos und gedankenlos gehandelt haben, indem sie, statt dem Jungen beizustehen, mitgeholfen haben, den Spott und die Verachtung der Schulkameraden zu vermehren. Ich glaube, wir werden viel Liebe und Geduld haben müssen, um Rami wieder ins Gleichgewicht zu bringen. Gut, Mutti, meldete sich Horst als Erster zu Wort. Erst hat er mitgemacht und nachher tut es ihm leid. Wenn er schon das Überfallkommando anrief, so konnte er sich auch denken, dass seinen Leuten von der Polizei etwas passiert. Vor der Polizei hatte er immer Angst. Er wusste also, was einem Spitzbuben blüht. Das hat er auf jeden Fall gelernt. Seine Leute, es sind weder sein richtiger Vater noch seine leiblichen Brüder. Ihr könnt also nicht sagen, er käme aus einer verdorbenen Familie und müsse deswegen auch ein Taugenichts sein, was übrigens durchaus nicht immer der Fall ist. Und was den Anruf anbetrifft, Kinder, überlegt einmal. Rami ist 7 Jahre alt. Er hat noch nie in seinem Leben telefoniert. Da soll er ausgerechnet die Nummer vom Überfallkommando wissen? Ich habe herausbekommen, wie es gewesen ist. Er war halt neugierig. Und da hat er mal an dem Ding gedreht. Woher hat die Polizei aber gewusst, von wo aus angerufen worden war? Fragte Lothar. Erwin erklärte das sofort. Mensch, wenn der Hörer nicht aufgelegt war... Fadi hat es uns doch damals erzählt. Da konnte die Polizei gleich beim Telegrafenamt die Nummer feststellen. Heidemarie zweifelte immer noch. Ein merkwürdiger Zufall ist es jedenfalls, dass er ausgerechnet die Nummer vom Überfallkommando erwischt hat. Zufall? Der Vater schüttelte den Kopf langsam und gedankenvoll. Es gibt mir um Rami erstaunlich viele Zufälle. War es Zufall, dass Martinas Vogel wegflog? Warum musste gerade Rami ihn fangen? Warum musste das Haus abbrennen? Kam die Mutter zufällig ums Leben? Zufällig in der Zeit, da Rami bei uns Anschluss gefunden hatte? Zufall meinst du, dass er in seiner höchsten Not gerade die Nummer dreht, die ihn retten konnte? Sieht das alles nicht viel mehr danach aus, als ob uns Rami ins Haus geschickt worden wäre? Ihr sollt es jetzt wissen. Mutti und ich haben schon vor ein paar Monaten die Sache mit dem Jugendamt so geregelt, dass Rami bei uns bleiben darf. Denn es ist gewiss auch kein Zufall, dass Mutti durch seine Mami erfuhr, dass er gar nicht zu diesen Männern gehört. Beschämt sahen die Kinder vor sich nieder. Martina aber sah den Vater an. Ja, und warum hat der Heiland nicht gemacht, dass Rami gleich bei uns bleiben konnte und nicht erst mit dem Zigeunerwagen fort musste und dass Gero ihn nachher nochmal erwischt hat? Ach, du kleine Neunmalkluge, meinst du, der Vater im Himmel hätte da etwas verkehrt gemacht, weil es nicht so glatt ging, wie du es dir wünschst? Weißt du noch, wie du gejammert hast, als dein Tüttlein weggeflogen war? Und das war gerade der Anfang davon, dass Rami zu uns kam. Hm, machte Martina, die sich nicht gern sagen ließ, dass sie ein kleines, dummes Mädchen sei. Und wann kriegt Rami seine Bescherung? Da müssen wir bis morgen früh warten, sagte die Mutter. Rami schlug die Augen auf. Er hatte geträumt, etwas Freundliches, etwas Schönes. Vergeblich versuchte er sich zu besinnen. Da kam Erwins Kopfkissen geflogen. »Los, Rami!« Rami setzte sich. Er begriff nicht gleich. Erwin und Lothar waren so wie früher? Erwin sprang aus dem Bett und holte sein Kissen wieder. »Komm, wir ziehen uns schnell an und gehen ins Weihnachtszimmer«, rief er und schlug Lothar vor. »Lass Rami zuerst ins Bad zum Waschen.« Rami kam aus dem Staunen nicht heraus. War er beim Waschen nicht immer der Letzte gewesen, wie bei allen Dingen? Als er aus dem Badezimmer kam, lief Horst ihm in den Weg. »Guten Morgen, Rami. Hi, da bist du ja schon gewaschen. Zieh dich schnell an. Wir treffen uns in der Weihnachtsstube.« Die Mutter nahm ihn in Empfang, als er die Treppe herunterkam und führte ihn zum zweiten Mal an den Weihnachtstisch. Am Weihnachtsbaum strahlten alle Kerzen. »Nun brauchst du nicht mehr mit Horsts altem Tornister zur Schule zu gehen«, sagte Martina.
Er strich über das weiche Leder des Tornisters, den er am Abend nur flüchtig gesehen hatte. Da lag auch ein Tricksbaukasten, wie Erwin und Lothar einen hatten. Und Horst sagte, »Wenn du damit nicht allein fertig wirst, brauchst du nur zu mir zu kommen. Ich zeige dir, wie es gemacht wird.« »Ach, das zeigen wir ihm schon«, erklärten die beiden anderen. Weil der Tisch voller Geschenke lag, musste wieder in der Küche gefrühstückt werden. Es roch herrlich nach Kaffee und Kuchen und mitten auf dem Tisch brannten drei Kerzen zwischen Tannengrün. Es war ein bisschen eng, aber niemanden störte das. Heidemarie und Annegret holten ihre Flöten und ausgerechnet Heidemarie sagte zu Ramis Erstaunen, »Heute muss Rami sich ein Lied aussuchen, nicht wahr, Mutti?« Rami wurde ganz rot und wusste nicht, wo er hingucken sollte, und so schaute er in die Kerzenflammen, die leise hin und her schwankten. »Nun, Rami, was für ein Lied wünschst du dir?« ermunterte ihn die Mutter. Da flüsterte er, »Jubilo.« »Fein«, rief Annegret, »in dulce Jubilo, meinst du, Rami?« Da klangen die Flöten zusammen, wie er es so gern hörte. »Singst du auch mit?« fragte der Vater. Rami nickte nur. Alle fingen an zu singen. Wunderbar klang das, so schön harmonisch. Besonders Annegret und Heidemarie sangen hell und dunkel. Rami fühlte, dass ihm Tränen in die Augen kamen. Er wollte nicht weinen, aber es ging nicht anders. Er konnte nicht weiter singen. Die Tränen liefen ihm über die Wangen und tropften aus seine Hände. Martina nahm ihn in den Arm. »Rami, wein doch nicht. Du gehörst ja jetzt zu uns, weil es der liebe Gott so gewollt hat. Und wir haben dich auch alle lieb.« Rami nickte, wischte mit dem Handrücken über die Augen, aber immer neue Tränen rannen herab. Der Vers war zu Ende. »Rami«, sagte die Mutter. Er schaute auf, das Gesicht nass von Tränen, und sagte leise, »Ich bin ja so froh.«

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Jakob und seine Sehn schlugen dort in Goschen ihre Zelte ab. Goschen ist eine Stadt, die am Rand von dem Fluss Nil liegt. Und vielleicht fragst du dich, ja, was ist das Besondere daran? Weißt du, liebe Kind, du musst dich mal verstellen. Wenn es dort viel regnet, was passiert mit einem Fluss? Na klar, der Wasserspiegel sticht an. Es kommt eine Überschwemmung in der Gegend rum den Nil an. Der Rhein lädt nur, das Wasser vom Fluss jetzt weiter trägt. Und was hinterlässt er dann? Und zwar eine Schlaumschicht. In dieser Schlaumschicht ist ein fruchtbarer Boden für Weideland. Und so bleibt das Land fruchtbar, auch zu der Zeit in der Hungersnot. Und dort können sie nun wohnen. Und nun, ich will einmal wieder. Was heißt das, wenn sie goldet Weideland haben? Bestimmt, was du mir sagst. Na, das Feu hat die noch zufrieden. Genau, das stimmt. Das Feu ist gut versorgt. 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

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Das wird doch schein sein. Was meist, und vielleicht auch nicht allein.

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Ciao, Sascha und Eva vom interessanten Geschichtenprogramm. Und wenn du Fragen hast oder Antwort schreiben willst, dann hast du nur diese Adresse: tele-py@gmail.com. Und nochmal buchstabieren bitte: tele-py@gmail.com.

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2: 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Dort wir uns wirklich gut und möglich dort bei ihm feilen. 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Dort wir auch mit anderen Menschen gut ankommen. 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Wie wichtig das ist, dass die Sachen zwischen uns stimmen. Und wahrscheinlich kann so manch einer davon vertellen, wie traurig das ist, wenn die Beziehungen in der Familie unterbrochen sind, wenn da Probleme sind. Und man nicht mehr miteinander ab Top ab Familie fast sein kann, oder man sich versieht, selbst zum Wasch zu gehen. Da ist auch wichtig, dass wir gute Beziehungen mit unseren Freunden haben. Damit die Beziehungen bestehen können, muss wir über unsere Freunde nicht schlecht reden wie andere Menschen. Wir müssen das so tun, als wir würden haben wollen, dass sie uns behandeln. Das hat Jesus ja auch gesagt. Sie tut jedem anderen dort, was sie haben wollen, dass andere Menschen sind selbst tun. Mit unseren Arbeitskollegen, wie die meisten von uns, wie arbeiten ja, und wo immer wir arbeiten, treffen wir mit anderen Menschen taub, dort darf man sehr wenig, die ganz allein arbeiten. Und dort ist wichtig, dass wir mit anderen gute Beziehungen haben. Dort haben wir dann auch Kreuzos, wie vorher gesagt, dort tun, was wir haben würden wollen, dort zu uns tun. Wir sollen gute Beziehungen zu solchen Menschen haben, die eine Gemeinde sind, solche Menschen, die Christen sind, aber auch zu denen, die noch nicht Christen sind. Wenn wir nicht gute Beziehungen haben zu Menschen, die noch nicht in der Gemeinde sind, wie wollen wir an in der Gemeinde nennen schreien? Wie wollen wir an einladen, auch Christen zu werden? Dann gibt es aber auch manche Beziehungen, die sollen wir nicht mehr pflegen. Also wir sollen gute Beziehungen zu diesen Menschen haben, was ich groß erwähnt habe. Aber dann sind da auch manche Beziehungen, die sollen wir nicht wieder pflegen, so sagt uns die Bibel. Zum Beispiel in Sprüche 23, Vers 20, sagt es, blieb fern von der Janze, wenn eine Winsuppe und wenn eine Verkose. Also die Menschen, die viel trinken und die Verkose, die zu viel fritten, essen, das sind nicht Menschen, mit denen wir taub seine Seele. Das sagt uns die Bibel. Wenn der einer sagt, naja, du hast über Gott gesagt, wie sollen wir die Menschen sein, wenn wir noch nicht Christen sind, dort ist auch, stimmt auch so. Und manchmal fragen mich Jugendliche, kann ich zu dem einen Fast gehen, du, wo du tanzt, wo Leute Musik essen und so weiter, will Jesus es doch auch zu seiner Fast gehen. Dann sage ich zu dieser Person normalerweise, jedes Fast, zu dem Jesus denkt, du hast hey, dort Fast verändert. Wenn du das Fast verändern willst, dann darfst du von mir aus hier hingehen. Aber wenn das Fast tief verändern wird, dann sollst du da leider nicht hingehen. Wenn wir stolz genug sind, und wir gehen mit der Aufsicht der Hand zu anderen Menschen, dass wir einen beeinflussen wollen, dann ist das gut. Aber wenn wir da sind, wo andere Menschen sind, die bloß spottern, die drängen, dann sagt die Bibel, da soll wir nicht sein. Im Psalm 1, sagt, wir sollen nicht mit den Menschen taub sein, die uns zu Sünde verführen. Und ich glaube, wie weit geht, wenn das die Menschen sind, die uns zu einem schlechten Wandel verhalten. Mit den Menschen sollen wir am liebsten nicht taub sein. Oder auch mit manchen Städten, die für uns eine Versuchung sind. Wenn wir da eine Bar haben, oder wo wir früher einmal getrunken haben, da sollen wir dann gar nicht mal mehr vorbeifahren, damit wir nicht in diese Versuchung kommen. Die Beziehungen, die wir haben, die sollen wir pflegen, die gute Beziehungen, in de Beziehungen, die wir mit Menschen haben, die uns rauftraten, die soll wir aufbrechen. Die Bibel ist dort ziemlich klar. Sie sagt, dass jeft Menschen, die traten sind hoch zu Gott, und dass jeft Menschen, die traten sind rauf. Und wir haben dort wahrscheinlich in unserem Leben immer wieder auch erlebt, dass dort jeft Momente, wo wir von Menschen kommen, mit denen wir speziert haben, wo wir uns schlecht fühlen, wo wir uns gerissen fühlen nachher. Wo wir uns fehlen, warum hat das alles gesagt, warum hat das alles angehorcht, was dort geredet wird. Dort sind nicht die Plätze, wo Gott haben will, wo wir seine Seele. Aber der Janzie, der uns halb in unserem Glaubensleben, da soll wir immer wieder Hand vorne, und auch selbst den Menschen halben, nur dazu Gott zu kommen, mit denen wir taub sind. Gott schafft uns die Kraft, und er will uns den Sinn sehen, dort zu geben. In diesem Sinne wünsche ich dir, für diesen Tag, für diese Welt, was wir uns hier wieder treffen.
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0: 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ich habe Eine Person angelot, die sind ehrlich bad mit ihren Montem und längere Zeit, wo die mit Teenager arbeitet und auch manche Erfahrungen haben, durch Eva. Und dann, die einfach mit dort Leben in Fährerweich kommen. So, ich sie mit Christine Walde hier. Christine, willkommen hier beim Programm, dem Terran Mate. So, wir gehen über ein Hochdeutsch, machen eine Mischung. Du kannst ja Plattdeutsch etwas über eine Mischung machen, aber du sprichst lieber Hochdeutsch, so das ist auch nicht ein Problem da.
1: Okay, hallo, vielen Dank für die Einladung. Das erste Mal für mich im Fernsehen, so bin ein bisschen aufgeregt, aber
0: das ist ein Teil des Geld. Ja, wir sind einfach beim Terrain und Mate.
1: Okay, so, ja. Alles klar.
0: Ja. Ja. Und vom Namen her, also Walde ist ziemlich bekannt, aber kannst du einmal kurz sagen, von wo kommst du, von wo bist du aufgewachsen, dann deine Nachnamen und Familie, mit dem du verheiratet bist?
1: Okay, ja, also ich bin Christine Süte, geborene Süte und verheiratet Walde. Ich bin ursprünglich aus Deutschland, meine Eltern sind mal mit uns ausgewandert, als ich 12 Jahre alt war. Ich habe noch eine jüngere Schwester, die ist auch im Chaco-Meer bekannt. Die
0: ist auch Mati.
1: Ja. Danke. Der war mit Thorsten Dirksen verheiratet. Der ist ja vor 3 Jahren verstorben. So, einige kennen unsere Familie. Meine Eltern sind schon seit 1986 sind wir ausgewandert aus Deutschland. So lange sind die jetzt schon im Chaco. Ich habe dort auch meine Secundaria gemacht, 6 Jahre in Philadelphia im Colegio gewesen. Und so die Zeit, die Leute, die in der Zeit waren, die kennen mich dann auch.
0: Ja.
1: Danach kam ich nach Asunción, habe Medizin studiert und habe hier 2 Jahre in Bautista gearbeitet. Und in der Zeit haben wir dann aber schon geheiratet mit Thomas Walde. Der ist der Sohn von Carlos und Gisela Walde von Chaco Mer, die meisten Leute kennen den. Und ja, dann waren wir 2 Jahre in Deutschland. Als wir von Deutschland zurückgekommen sind, dann wurden wir angefragt, ob wir die Teensarbeit übernehmen wollen, also die spezifische Royal Ranger Arbeit. Und ich glaube, deswegen bin ich dann auch hier.
0: Okay, hast du, dass wir eigentlich über Medizin sprechen? Hast du aber irgendwo weiter dann Praxis gemacht, also nur die 2 Jahre in Bautista oder war das dann sein gelassen?
1: Ich habe 2 Jahre in Bautista gearbeitet, habe dann mein Postgrado in Medicina Familiar noch fertig gemacht, als ich schon beide Kinder hatte. Aber das war dann schon auf Postgrado, aber dass ich meinen Titel als Medico Familia noch hingekriegt habe und habe aber dann nachher bin ich nicht mehr in den Job eingestiegen. Ich hatte 2 Möglichkeiten, wieder zurück in den Job einzusteigen. Und in der Zeit sind mir dann die Kinder krank geworden und dann habe ich das so von Gott verstanden, dass das jetzt nicht dran war. Und dann habe ich das mit Gott so besprochen, okay, ich lasse das auf deiner Seite. Wenn du erst willst, dass ich wieder in Medizin zurück einsteige, dann wirst du mir sagen, bis jetzt hatte ich noch nicht Langeweile durch die Arbeit mit Kindern, mit Jugendlichen. Also da ist immer was los. Das macht uns auch wirklich viel Spaß. Und ich habe eigentlich genug zu tun immer.
0: Wow, okay, super. Heute geht es darum, wegen mit Teenagern, was für viele Menschen ist, das geht ja gar nicht, damit zu arbeiten. Also ihr seid schon längere Zeit mit einem Programm, du hast ein bisschen über gesprochen, Royal Rangers, und wie lange seid ihr schon jetzt in dieser Arbeit mit Teenagern? Wir sind in welcher Gemeinde, in Concordia-Gemeinde?
1: Wir sind in Concordia, in der Mennoniten-Brüder-Gemeinde. Wir haben das Programm 2006 übernommen.
0: Ja, das ist schon fast 20 Jahre.
1: Das sind jetzt genau, nächstes Jahr werden das 20 Jahre, wir sind auch schon dabei, Jubiläum zu planen. So, wir hatten damals auch nicht gedacht, dass das so lange sein würde, dass wir dieses Programm haben. Aber wir hatten das damals sehr stark von Gott so empfunden, dass er uns eine Berufung dafür gegeben hat. Mein Mann, der hat damals sein Fußball sein gelassen, um in die Arbeit einzusteigen, weil er war damals Primera hier in Concordia. Und da waren die am Wochenende immer weg zum Auswärtsspielen. Und weil eben sehr viel von der Rangerarbeit am Wochenende läuft. Aber er hatte das direkt von Gott so verstanden, dass das jetzt für uns dran ist. Und dann haben wir uns da auch reingelassen und wir haben wirklich gesagt, auch immer wieder sage ich, ich bin so froh, dass Gott uns in diese Arbeit reingerufen hat, weil wir haben sehr viel Spaß damit. Und man sieht auch wirklich so schnell Früchte, das ist unglaublich im Vergleich zu anderen Arbeiten, wo man wirklich sehr viele Jahre arbeitet und wenig Rekompensa, wenig zurückkriegt. Ja, so.
0: Okay, wenn du denkst, also das Programm, was wird da gemacht? Was macht ihr mit Tina? Das ist schon fast 20 Jahre Erfahrung. Ist das dann in der Kirche ein Programm? Wie läuft das Ganze?
1: Also das ist ein internationales Programm, das hat mal in den USA angefangen. Gerade aus dieser, man hört ja immer wieder, unsere Kinder, die sind in der Sonntagsschule und bis zur 6. Klasse und auf einmal 6. Klasse tut das schon nicht mehr so sehr.
2: Ja.
1: Dann sind die auf einmal weg und manche kommen dann in der Jugend mit 15, 16 wieder dazu, aber sehr viele bleiben dann einfach schon weg von der Gemeinde, weil sie irgendwie in der Zeit
2: was ist das
1: nicht
2: zwischen?
1: Gut verarbeitet werden.
2: Ja.
1: Oder mitgenommen werden, sagen wir mal so.
2: Ja.
1: Und das Programm ist in den USA aus diesem aus dieser Not einmal heraus entstanden.
2: Ja.
1: Und das hat sich dann weltweit verbreitet. Also das gibt Stämme in Afrika, das gibt in Europa, das gibt in Monoasien, weiß ich nicht genau. Ich glaube auch, aber also es ist jedenfalls sehr weltweit verbreitet. Hier in dem Blocke von Latinoamerika heißt das Exploradores del Rey.
2: Ja.
1: Das ist dasselbe Programm.
2: Ah ja, und den Unterschied habe ich gehört und ich dachte, okay, wie ist das, okay?
1: Früher gab das nur für Jungs, inzwischen ist das bei sehr vielen auch schon für Mädchen. Die Europäer haben mal mit Mädchen angefangen, so dass das jetzt für Jungs und für Mädchen
2: und
1: ist.
2: Und ihr habt für beide?
1: Wir haben für beide.
2: Ja.
1: Das ist eine Pfadfinderarbeit ursprünglich, aber mit christlichen Werten.
2: Aha.
1: Wenn man schaut, also dieses ist unser Emblem in Schwarz-Weiß, normalerweise ist das bunt.
2: Ja.
1: Und das hat verschiedene Bedeutungen, also die vier Zacken sind Wachstumsbereiche, dass die Kinder körperlich, geistlich, gesellschaftlich wachsen.
2: Ja.
1: Die acht Zacken, die sind normalerweise blau, das sind Werte, die wir weitergeben, wachsam, Reinheit, Ehrlichkeit, Höflichkeit, das sind mehrere von den Werten, an denen wir arbeiten.
2: Aha.
1: Und dass die Kinder einfach in Werten gefördert werden. So. Aber das Hauptziel von Royal Ranger Arbeit ist, Kinder für Jesus gewinnen, die bei Jesus halten und sie auszubilden, dienstbereit zu sein für Mission, für Evangelisation, also im Reich Gottes zu arbeiten. Das sind so die Hauptziele von unserer Arbeit.
2: Und da können, wenn ihr diesen Concordia habt, da dürfen nur Kinder, wo die Eltern in der Gemeinde sind, oder darf da irgendwer sich beteiligen, oder wie funktioniert das?
1: Na, da darf sich irgendjemand beteiligen, die sind alle herzlich willkommen. Es ist aber so, dass unser Programm auf Deutsch funktioniert. Deswegen ist das hauptsächlich für die deutsche Gesellschaft, also die sind hauptsächlich die, was in Concordia zur Schule gehen.
2: Mhm.
1: Da sind aber inzwischen auch sehr viele Kinder, die aus Mischehen kommen oder die auch aus latinoamerikanischem Hintergrund kommen, die zu Hause nicht Deutsch sprechen, aber die in Concordia Deutsch gelernt haben.
2: Okay.
1: So, die machen auch mit. Und bei einigen machen wir wirklich auch Übersetzung. Also wir merken, dass besonders hier bei unseren Kids wird das immer mehr mit Spanisch. Auch unsere deutschen Kinder, die sind mehr im Spanischen zu Hause als im Deutschen inzwischen.
2: Ja.
1: Da müssen wir öfters dann auch etwas mischen.
2: Ja.
1: Aber unser Programm und unser Material ist aus Deutschland und ist auf Deutsch.
2: Okay, super. Wir werden aber einmal eine Pause machen und dann nach der Pause geht es weiter. Arbeit mit den Teenager Royal Rangers oder können Exploradores del Rey mit Christine Wall. Schön, dass du dabei bist bei diesem Programm. Ich bedanke mich ganz besonders auch für die Firmen, für die, was das möglich machen, immer wieder dieses Programm auszustrahlen. Und heute geht es weiter mit Teenagerarbeit mit Christine. Christine, ihr habt schon jetzt lange gearbeitet und mit Teenagern, du hast gesprochen, verschiedene Teenager kommen dahin. Was macht ihr dann? Jede Woche in der Kirche ein Programm irgendwie oder was wird spezifisch gemacht mit diesen Teenagern, um die Werte zu vermitteln?
1: Das ist nicht nur ein Teenager-Programm, also Royal Rangers ist ein Leiterschulungsprogramm.
2: Okay.
1: Also das ist so aufgebaut, schon von Buch her auch, also wir haben Materialis aus Deutschland, die sind so aufgebaut, dass die Kinder jedes Jahr was Neues dazulernen und dass sie als Leiter ausgebildet werden. Wir wollen jetzt nicht nur Royal Ranger-Leiter ausbilden, sondern wirklich Leiter für die Gemeinde, für das Reich Gottes und natürlich auch persönlich für ihre eigene Arbeit, was auch immer sie später arbeiten. Das kriegt man immer wieder mit. Also das sind einfach allgemeine Prinzipien, die eingefädelt sind in das Programm, was aus Kindern, die vielleicht auch schüchtern sind, trotzdem Leiter macht, weil sie einfach jedes Jahr was dazulernen. Das hat eine Stufung, dass sie jedes Jahr neue Desafios haben, Challenges, Herausforderungen, die sie dann machen. Die fangen an mit in der kleinen Gruppe. Wir fangen mit den Kindern ab 7 Jahre an, also schon erste, zweite Klasse. Das sind die ganz Kleinen.
2: Okay.
1: Dann geht das weiter mit den 9, 10, 11-Jährigen und wir haben 4 Altersgruppen. Also die erste Gruppe ist 1. bis 3. Klasse, die zweite Gruppe ist 3. bis 6. Klasse. Dann haben wir ab 7. bis 9. und dann Primer Curso bis 3. So, also wir haben eigentlich 4 Gruppierungen. Thomas und ich arbeiten hauptsächlich mit den Ältesten, die 15- bis 18-Jährigen. Aber die anderen Gruppen, die fangen eben schon klein an. Und das ist auch der Vorteil, würde ich sagen, dass man mit Teenagern leichter arbeitet, weil man die Kinder einfach schon kennt.
2: Okay.
1: Du kennst die Kinder von Kindergarten oder von erste Klasse. Du begleitest die in der Arbeit, die haben dich immer wieder gesehen und das macht denen dann, die haben dann auch schon Vertrauen aufgebaut. Die wissen dann schon, okay, mit denen kann ich sprechen. Und wir interessieren uns für sie, unsere Leiter interessieren sich für die Kinder und dadurch ist es auch sehr einfach, dann wirklich auch in dem Alter von Teenager mit Kindern auf tiefe Gespräche zu kommen und dass sie das Vertrauen haben, auch Fragen zu stellen.
2: Darf zum Beispiel Mittejahr irgendwann ein, zum Beispiel, da kommt jemand, 13 Jahre alt, der will einsteigen, der war aber noch nicht früher im Programm. Darf der irgendwann einsteigen oder müssen die nur von Anfang an dabei sein? Oder
1: wie? Nein, also wir haben auch Quereinsteiger, wir haben auch solche gehabt, die in der allerletzten Gruppe erst eingestiegen sind, manche sogar erst das allerletzte Jahr.
2: Ja.
1: Wir versuchen das weiterzugeben, was wir weitergeben können.
2: Ja.
1: Und wir sehen trotzdem Früchte. Also die Kinder, die lernen sehr schnell. Das wissen wir ja schon, dass Kinder schneller lernen als Erwachsene. Und man kann eigentlich wirklich sehr viele Sachen einfach einbauen. Was ich auch sehr cool finde an Rangerarbeit, dass man auch Fehler machen kann. Also die Kinder, die zum Beispiel das erste Mal ein Spiel anleiten, das ist ganz klar, dass die das noch nicht so gut kennen wie jemand, der das schon 5-mal oder 2 Jahre lang gemacht hat. Aber wir geben denen auch den Freiraum, Fehler zu machen. Wenn sie zu leise sprechen, dann korrigiert man das. Und so dann lernen sie erst Spiele anleiten, dann Andachten anleiten und zum Schluss dann die ganze Gruppe anleiten. Wow. Und so, das ist ein sehr, sehr schönes Programm. Ich liebe das Programm, weil es einfach wirklich, die Kinder merken gar nicht, wie sie lernen.
2: Wow.
1: Das heißt, sie sind im Spielen dabei, die sind in den Andachten dabei und irgendwann stehen sie vorne und leiten eine Andacht und wissen gar nicht, wie bin ich überhaupt hier hingekommen.
2: Okay.
1: Und das ist was sehr Schönes, wo du einfach siehst, dass das Programm so gut aufgebaut ist, dass die Kinder nebenbei lernen. Und dass einfach Leiter rauskommen, wenn sie bei dem Programm mitmachen. Das ist natürlich der Effekt, der fehlt, wenn die zu spät einsteigen.
2: Ja.
1: Dann haben sie halt viel weniger Material abgekriegt. Dann macht man mit dem, was man noch kann. Aber viele machen dann auch als Leiter weiter und kriegen dann das trotzdem irgendwie noch nachgeholt. Wir versuchen immer zwischendurch auch kleine Ausbildungskurse zu geben für die, die neu einsteigen, sodass die nicht irgendwo hinterherhinken, sondern dass die auch wirklich das mitkriegen, was sie mitkriegen sollen.
2: Okay. Wenn ich jetzt denke, Teenager, viele sagen, das geht ja nicht. Also bis 11, 12, je nachdem, verschiedene werden. Das, was Mama und Papa sagen, das ist Wahrheit. Aber ein Teenager dann ist irgendwann, da kommt diese Hormone und fährt jetzt, jetzt bin ich ein Mann, jetzt bin ich eine Frau, jetzt bin ich frei und die Alten wissen ja nichts. Du als Mama weißt nichts, du als Papa weißt nichts. Ja. Ihr seid jetzt mit deinem Mann, Mama und Papa von vielen so, viele sagen, der ist jetzt rebellisch, die ist aber rebellisch. Wie erlebst du das in dem Bereich mit diesen Rebellischen, wie man das oft so sagt, fertig zu werden? Jetzt willst du Leiterschaft bilden mit Menschen, die einfach sagen, das geht ja nicht mit denen zu arbeiten, haben viele Eltern gesagt. Was ist dein Erlebnis in dem Bereich?
1: Also was wir sehr stark erlebt haben, wenn man die Kinder lieb hat, wenn man sich für die interessiert, und auch zuhört, wenn die was erzählen, was einen selber nicht unbedingt interessiert, dann sind die sehr offen, trotzdem mitzuteilen.
2: Ja, okay.
1: Und es ist interessant, dass man auch in dieser Phase sehr viel coachen kann, im Sinne von, wenn die Kinder dann zum Beispiel langatmig irgendwas erzählen, dass man dann sagt, okay, versuch das auf einen Satz zusammenzufassen. Mich interessiert das, ich will das gerne wissen, aber versuch beim Punkt zu bleiben. Oder dass man zum Beispiel in den Teams, wir arbeiten ja sehr stark in Teams, da haben wir dann auch für die Größeren so eine ähnliche, also Team-Treffs, das ist für uns so wie ein Hauskreis, wo wir dann verschiedene Themen durchgehen, dann fragen wir auch persönlich, welche Themen interessieren euch, dann muss man natürlich über solche Themen sprechen wie Pornografie, Noviazgo, warum soll ich heiraten oder Berufswahl oder wenn ich mit meinen Eltern nicht zurechtkomme, das sind alles Themen, die dann da reinkommen, wo wir darüber diskutieren. Und man versucht, die Kinder auch zu Wort kommen zu lassen. Also wir versuchen sehr stark, sie mit einzubinden, dass wir Fragen stellen, dass wir sagen, okay, wie erlebt ihr das? Warum ist das für euch schwierig? Und wenn sie merken, dass man sie eins zu eins wahrnimmt, dann sind die interessanterweise sehr offen, auch die Sachen mitzuteilen und auch ruhig ihre Meinung versuchen durchzudrücken. Von daher haben wir erlebt, dass es sehr wichtig ist, dass wir wissen müssen, was wir ihnen versuchen zu vermitteln. Das heißt, wir können denen nicht irgendetwas erzählen, sondern wir müssen schon fundamentiertes Wissen weitergeben. Und dass sie dann auch fragen, okay, warum ist das so? Und wir sagen, okay, da und da steht das und das. Oder wenn du da im Internet nachschaust oder wenn du in dem Buch liest. Wir versuchen dann auch, dass unsere Leiter lesen, dass unsere Leiter sich interessieren, dass wir ihnen auch Werkzeuge in die Hand geben, um ihr Wissen zu fördern. Und das ist gerade auch das, was am ganzheitlichen Programm von Royal Rangers so wichtig ist. Ja, dass man sie geistig und geistlich fördert, nicht nur Bibelwissen, sondern auch Allgemeinwissen und soziale Kompetenz, also dass wir auch versuchen, sie in die Gesellschaft einzubinden, dass man immer wieder auf Sachen eingeht, wie zum Beispiel, wenn die am Zanken sind. Leute, was ist jetzt eigentlich das Problem? Dann setzt man sich hin, nimmt sich Zeit, die Situation auseinanderzunehmen und eben da auch biblische Werte reinzubringen. Und dann merkt man, dass die Kinder sehr offen sind, auch mitzuteilen und auch Sachen anzunehmen, die man ihnen dann in dem Moment sagt. Mhm.
2: Habt ihr auch mal solche gehabt, die sagen, ich steig aus, du sprichst zu klar über Pornografie, du sprichst zu klar über Werte und Bibel, oder das ist mir zu direkt alles, ich will lieber deshalb nicht weiter mich beteiligen?
1: Nein, interessanterweise wollen die meistens immer noch mehr wissen. Das ist denen gar nicht unbedingt. Das ist, glaube ich, auch ein bisschen was von dieser heutigen Generation, dass die Sachen das gut vertragen, weil die ja so sehr viel im Internet sind. Ja. Die hören ja sowieso alles und die sehen sowieso alles. Und wenn wir als Eltern oder als Leiter verpassen, die Sachen im richtigen Moment anzusprechen, dann haben die meistens schon irgendwo andere ihre Informationen her und dann haben wir keine Möglichkeit mehr, die Werte in ihnen festzumachen. Aha. Deswegen versuchen wir so früh wie möglich, die Sachen anzusprechen, wenn wir merken, und es ist wirklich traurig, aber wir haben Kinder im Alter von 9 oder 10 Jahren, die haben schon Probleme mit Pornografie. Wow. Und nicht nur Jungs, sondern auch Mädchen.
2: Das ist gut, dass die Eltern, was dieses Programm sehen, das geht nahe, das ist nicht so schlimm, kann das nicht sein, das geht nicht so früh, und das ist gut, dass du das einmal sagst. Und wir wollen weiter über diese Werte sprechen, wir machen einmal eine Pause und ich lade dich ein, auch im letzten Block dabei zu sein, Teenagerarbeit mit Christine Wall. Schön, dass du dabei bist. Danke auch für die Unterstützer. Wir machen weiter mit diesem Programm mit Exploradores del Rey, Roger Rangers, mit Teenagerarbeiten. Und vorher hat Christine schon gesagt, dass viele Kinder schon im Internet Pornografie, andere Sachen sehr jung suchen. Was manche Eltern sagen, das kann ja nicht sein. So wie ein Vater sagt, mit 11 Jahren, mein Sohn war schon in Pornografie, ich kann das nicht glauben. Will sagen, na, lieber nicht darüber sprechen. Ich spreche frei darüber. Und in diesem Fall, das ist aber sehr viel Arbeit, mit diesen zu arbeiten. So, oder wie funktioniert das? Was ist wichtig für euch in dieser Zeit?
1: Also was wir sehr stark gemerkt haben und wo ich auch gemerkt habe, wo Gott uns gezeigt hat, dass wir nicht so sehr viel Programme vorbereiten müssen, ist, dass wir gemerkt haben, es ist wichtig, echt zu sein.
2: Ja.
1: Das heißt, die Werte, die wir vermitteln wollen, die müssen die Kinder in uns auch sehen. Ja. Ich kann denen nicht predigen, trinkt nicht Alkohol, wenn bei mir selber die Weinflasche auf dem Tisch steht. Okay. Ich kann denen nicht predigen, macht eure stille Zeit, wenn die nicht sehen, dass wir stille Zeit machen. Ich kann denen nicht vorsagen, sie sollen ehrlich sein, wenn sie sehen, dass wir das mit der Ehrlichkeit nicht ernst nehmen. Mhm. So, da haben wir gemerkt, dass das sehr viel an Energie spart, wenn man einfach nur selbst ist, wie man sein soll, sagen wir mal so. Das bedeutet für Thomas und für mich und auch für unsere Leiter auch regelmäßig stille Zeit, unsere Gebetszeiten, immer wieder Sachen an Gott abgeben. Ich habe oft gesagt, wenn alle anderen nichts vom Ranger-Programm gehabt haben, was Thomas und ich an geistliche Erfahrungen und auch Zeit mit Gott und mit der Bibel gehabt haben durch diese Arbeit, das war schon wert genug. Das, was wir selber geistlich gewachsen sind in dieser Arbeit. Ja. Und das bedeutet natürlich auch immer wieder, dass Gott Sachen auf Punkte, seinen Finger auf Punkte setzt, wo er sagt, das ist nicht okay, da müssen wir dann selber auch Buße tun und müssen wir selber dann auch immer wieder auf die Knie gehen. Und das haben wir aber sehr gemerkt, dass das die Teenager sehr schätzen. Und wenn die merken, dass wir auch Fehler machen, dass wir auch Verzeihung fragen müssen, dass wir auch mit Sachen nicht zurechtkommen. Das bedeutet aber, dass wir auch selber Sachen auf den Tisch legen und sagen, okay, damit habe ich auch Probleme gehabt. Damit muss man arbeiten und Gott ist gnädig und der hilft uns da auch immer wieder raus.
2: Und in dieser Zeit, Teenager begleiten, ist eine sehr schöne Sache. Manchmal ist das Vertrauen zur Mutter oder zum Vater nicht gerade da. Und dann ist es gut, wenn die sagen, du kannst mir mal was erklären, du als Mutter oder du als Vater sowas, dass die jemand haben, wo die können einfach Fragen stellen, nicht sagen, was darfst du, fragt man nicht, sondern sagen, ja, du, das darfst du fragen, das ist kein Tabu. Ja. Wir können frei darüber sprechen, das ist eine gute Sache. Und wie du sagst, einfach das auch zu fördern. Vielleicht denken manche, das wäre ein schönes Programm für unsere Gemeinde, wäre ein schönes Programm für unsere Gesellschaft, für meine Teenager. Wenn jemand zuschaut und sagt, können andere lernen, was machen die? Jemand will das wollen wir in unserer Gemeinde machen oder in der Zone machen. Können die irgendwo ein Studium machen oder Kontakte machen? Oder wie sieht das aus, wenn jemand möchte dieses Programm auch in seiner Gesellschaft tun?
1: Also die können sich natürlich sehr gerne an uns wenden, wenn das hier von Ostparaguay ist. Wir haben inzwischen allerdings schon 8 deutsche Stämmen. Wir sind in Neuland, sind 2 Kirchen mit. Okay. Die Mennoniten-Brüdergemeinde und die Mennonitengemeinde haben beide das Programm. Wow. In Philadelphia sind inzwischen auch 3 Gemeinden, die das Programm haben. In Bergtal ist eine Gemeinde, die das Programm hat. Und in Independencia. Also von daher, da sind schon andere Stellen, wo sie sich auch an die Leute wenden können. In Philadelphia ist er Randy Klassen. Der ist von Grafil, glaube ich, aus dem seine Empresa.
2: Ja.
1: An den kann man sich wenden. Der kennt sich da aus. Oder an Sebastian Petke, auch in Philadelphia. Und in Neuland an Egon Velasquez oder die andere Gemeinde, weiß ich nicht ganz genau. Aber wir haben jedenfalls über ganz Paraguay schon die Stämme verteilt. Da können die Leute gerne nachfragen, bei uns persönlich natürlich auch. Und man kann auch mit kleinen Gruppen anfangen. Momentan haben wir so zwischen 70 und 80 Kinder, mit denen wir arbeiten, plus 25, 30 bis zu 35 Leiter, die uns mithelfen. Wir haben Gott sei Dank sehr viele Leiter, aber wir haben auch von den ältesten Gruppen schon Kinder, die in der Leiterschaft mitarbeiten. Wow. Also die sind dann praktisch noch Teilnehmer und auch schon Leiter. Und man kann auch mit kleinen Gruppen anfangen. Wir haben damals mal mit, glaube ich, 15, 20 Kindern angefangen. Man kann das langsam aufbauen, aber das ist nicht schwer. Also das ist Question von sagen, okay, wir wollen das. Und da kann man auf alle Fälle Kontakte machen. Und die spanischen Programme, die laufen über eine Oficina Nacional. Da könnten wir aber auch den Kontakt weitergeben. Den kann ich dir auch lassen.
2: Wenn du... Die Zeit läuft ja sehr schnell zu Ende. Wir können noch viele Sachen sagen, so. Aber vielleicht schaut eine Mutter, ein Vater zu und die hat einen Teenager oder einen Jugendlichen. Und du sagst, ich weiß nicht, ich kann nicht reden mit denen. Du hast Kontakt mit so vielen gehabt und jetzt schon Mama von Teenagern von 20, also 20 Jahre schon, Mutter von Teenager, von anderen Teenagern, so. Hast du vielleicht ein besonderes Wort für eine Mutter oder für einen Vater wegen, du hast gerade gesagt, einfach zuhören. Vielleicht sagst du, wichtig ist in dieser Zeit original sein. Oder was würden einige die Ideen, was du diesen Mutter, diese Vater mitgeben kannst, die Teenager haben?
1: Okay, der Hauptpunkt würde ich sagen, ist wirklich beten. Wir haben erlebt, dass wir mit unserem Kind durch Beten viel weiter gekommen sind als durch Reden. Also wir haben auch die Phase gehabt, wo ich gemerkt habe, ich kann mit meinem Sohn nicht und er kann mit mir nicht.
2: Ja.
1: Und da war wirklich einfach dieses, Herr, ich gebe dir ihn immer wieder ab, du hast Ideen, du hast Weisheit. Und da haben wir gemerkt, wo er wirklich dann auch wirklich sein Leben Jesus mehr übergeben hat und sich mehr hat leiten lassen. So, das ist das Allerwichtigste. Das können wir einfach wirklich nicht irgendwie durch Reden oder durch irgendwelche Programme ersetzen. Und das würde ich den Eltern mitgeben wollen, nehmt das wirklich ernst. Betet für eure Kinder und betet ernsthaft für eure Kinder. Nicht nur, dass Gott sie segnet, sondern dass er ihr Herz prüft, dass er sie rausholt, dass er sie befreit aus Sachen, die nicht richtig sind. Dass er ihnen seine Vision schenkt, seinen Plan offenbart. So, das würde ich sagen, ist Nummer 1. Dann das Zuhören und am besten nicht gleich zurücksagen. Das passiert uns ja so oft, wenn die Kinder dann irgendwas sagen und wir glauben, wir wissen besser, dass wir denen dann gleich schon zurücksagen. Und dann hat mein Sohn uns oft gesagt, hier, horch mal zu, ich bin noch gar nicht fertig.
2: Ja.
1: Und dass wir da zuhören und dass wir dann auch ruhig zusammenbeten mit den Kindern und dass man die nicht gleich abstempelt für irgendwelche Sachen, die sie falsch gemacht haben, sondern dass man lieber fragt, warum hast du das gemacht oder was hast du dir dabei gedacht? Oder wie glaubst du, können wir dich unterstützen? Wie können wir dir helfen? Dass die Kinder sehen, wir sind da, dass wir sie lieb haben, auch wenn sie Fehler machen und dass wir sie trotzdem unterstützen, auch wenn sie Fehler gemacht haben.
2: Sehr schön. Ich habe die Zeit, unsere Teenager sind schon nicht mehr Teenager, ich habe die Zeit genossen, als die Teenager waren, ganz besonders, weil die mal anders denken und weil ich links bin, mache ich viele Sachen auch anders. So, unsere Zeit ist abgelaufen, aber ich möchte noch, dass wir zusammen beten, auch für eure Arbeit und auch für andere Teenager, die dieses brauchen.
1: Ja.
2: Jesus, du hast auch dieses Programm mitgehört und danke für dieses Ehepaar, dass einfach weiter Kinder, Teenager, Jugendliche segnen will. Möchtest du ihnen weiter als Ehe, als Leiter segnen und auch dieses Programm und auch andere, die schon damit arbeiten und ganz besonders, dass es wachsen kann, darauf noch viele Teenager als Leiter vorbereitet werden, einfach darin hineingewachsen werden, dass es so natürlich ist, dass es nicht braucht erst sein, dass sie verloren gehen oder sehr tief fallen, sondern einfach können Kontakte haben, wo die christlichen

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1: Guten Abend, alle taub. Von nur, weil wir weiter mit dem Wort Gottes lesen und hören, was der Herr uns von nur zu sagen hat, was er uns sagen will. Und gerade das Thema lautet von nur, zwei Herren dienen. Und das geht nicht. Jetzt werde ich ein Wort lesen aus Matthäus, Kapitel 6, Vers 24. Matthäus 6, Vers 24. Niemand kann zwei Herren dienen. Entweder er wird den einen hassen und den anderen lieben, oder er wird an dem einen hängen und den anderen verachten. Ihr könnt nicht Gott dienen und dem Mammon. Diese Worte, diese Wort, sind in der Bergpredigt, wo Jesus eine ganz lange Rede hält, und die Menschen horchten, und die wären ganz begeistert von dieser Wort, und hier der Wort Jesus, den nie kon sagen. Und hier sei wie dort, Jesus sagt vom Dienst. Zwei Herren dienen. Und er ermutigt hier und sagt, niemand kann zwei Herren dienen. Und so ist das auch in unserem Leben. Wir müssen eine Entscheidung treffen. Wir müssen uns entscheiden, wem will wir dienen? Jesus Christus oder will wir diese Welt dienen? Will wir wem anderem dienen? Einen Götzen, den wir uns selbst ausgesucht haben. Entscheiden. Was ist dort, wenn ich mir entschieden hat? Oder diese Zeit, in der wir von dort sind, in der wir von dort leben, ist eine Zeit, wo ein Mensch, ein jeder Mensch, immer war, dass ich entscheiden muss. Dort geht nicht anders. Jeder muss das tun. Wenn wir zum Morgens abstehen, dann ist die erste Entscheidung. Was tue ich? Stuhe ich Fuß ab, wenn der Alarm angeht, oder drehe ich auf die Tasten ab und sei der Alarm kann in 5 Minuten nochmal angehen. Und dann kann ich nochmal drehen, in 5 Minuten geht er weiter an. Und so geht das von tidig zu morgens. Und wenn wir uns dann Fuß nicht entschieden haben, abzustehen, dann haben wir all Zeit verloren. Und dann müssen wir uns dann nur entscheiden, was mag ich nun, wo ich freistet jete, oder wo ich in der Bibel lese. Komme ich noch rein, zu der Zeit, die mir gesagt ist, wo ich da muss sein, oder muss ich was einfach liegen lassen. Und so ist es in unserem Leben. Wir müssen immer diese Entscheidung treffen. Vorher ist es eine Entscheidung zwischen zwei Sachen. Was wo ich nun mag? Mag ich dort oder dort andere? In kluge Menschen haben mal so dort gerechnet, und ich sehe dort im Durchschnitt jeder Mensch an einem Tag 20.000 Entscheidungen, die treffen. In der meisten davon traf er ganz schwind. Wo sind das dann bei uns im Leben? Dort sind so Entscheidungen, die jeder Tag da sind, und die sind für uns nicht so wichtig, wie wir meinen. Wobei ich auf dem Leben eine Entscheidung, die ganz wichtig ist. Und vielleicht ist es doch gut, wenn wir diese Entscheidung auch gerade so schwind trafen können. Vorher ist es aber so, dass wir diese Entscheidung nicht gut trafen können. Wie lange dann schieben wir diese Entscheidung weg, ob noch anderen darf. Und von daher werden wir aber gerade mal sehen, was die Bibel uns sagt von so einer Entscheidung. Und Jesus sagt dort hier in der Bergpredigt, niemand kann zwei Herren dienen. Entweder er wird einen hassen, und den anderen lieben, oder er wird an den einen hängen und den anderen verachten. Ihr könnt nicht Gott dienen und dem Mammon. Ich denke, jeder von uns hat doch wohl für sich hier, es hat doch alle in seinem Leben erfahren, dass das so wirklich ist. Man kann nicht zwei Sachen in einer Zeit machen. Man wird eine Sache dann ganz gut machen, und der andere wird man so hineinschlappen. Der wird nie vor dich. Oder wenn sie mal vor dich ist, dann ist das nicht gut geworden. Und so ist es auch in unserem geistlichen Leben. Wir dienen nicht Gott deine, und meinen, dass wir auch noch in der Welt dienen sind. Niemand kann zwei Herren dienen. Und von dort geht es gerade um diese Entscheidung. Was für Entscheidung hast du getroffen? Wir wollen mal von dort in das Alte Testament nennen, und wir lesen uns ein Wort über die erste Könige, erste Könige, Kapitel 17. In diesem Kapitel lesen wir von Elia, ein Prophet aus dem Alten Testament, ein Prophet, der fehlt, jedunhaft, ein treuer Diener. Und wenn wir dort Wort lesen, weil ich erst vielleicht die Geschichte vertale oder mit ihnen wir dort wiedergebe, Wort haben wir. In Israel ist nur der König Ahab ohne Macht. Er regiert dort Land, und das König ist nicht oder geht nicht in den Spuren Gottes. Er will nicht Gott deine, in ganz Israel ist von Gott, hat sich von Gott aufgewandt. In Israel hat andere Altäre abgebüht. Da sind andere Propheten in Gott gefällt dort nicht. Gott schickt Elia, in Elia mod diesem König sei, dort Gott, dort folgt bestrofe wird. Und dort folgt wird er bestrofe, kreit wir ihn an, dort hey, gottlos geworden ist. In Elia sagt, dort es wird 3,5 Jahre kein Rehen sinne. Elia hat auch Angst, dort zu sein. Er wusste, wenn er so eine Wirt wird sein, kann er dort mit seinem Leben betonen. Wobei er da dort, will Gott von ihm dort verlangt, er soll dort morgen in dort sein. In Elia sagt dort, ganz deutlich, er traf diesen Ahab und sagt ihm dort. Und dort lesen wir, wo er dort morgt. Und dort lesen wir im Kapitel 17, 1. Könige, Kapitel 17, Vers 1. Und es sprach Elia, der Tischbiter aus Tischbe in Gilead zu Ahab. So wahr der Herr, der Gott Israels lebt, vor dem ich stehe. Es soll diese Jahre weder Tau noch Regen kommen. Ich sage es denn. Elia hat viel Mut hier. Und sagt dort, aber er sagt, so wahr der Herr, der Gott Israels, lebt, vor dem ich stehe. Hey, wie ist dort? Dort, hey, dort nicht von sich sagt, hey, sagt dort, der ist der Kraft, der hey, ich rief von Gott. Gott hat am dort gesagt. In hey steht, hinter diesem Gott. Gott steht verarm. In Elia hat, Kratos, der ist dort, dort Gott verarm, steht, keine Angst. Gott konnte sie nicht sein mit ihrer ehne Uge. Wobei Elia wusste dort, Gott ist dort. Ahab konnte dort nicht sein. Und nun sind es 3,5 Jahre. Dort Land wird ganz dreig, es gibt keine Ernte, dort Vieh, es ganz verhungert, kein Wasser, die Menschen wissen nicht, was sie machen, was sie in ihre Seele tun. In alle sind unzufrieden, morgen waren krank, viele Menschen sterben. Ein sehr trauriger Zustand im ganzen Volk. In aller seht ihr diesen Propheten Elia. Dann sei meine, auch der König Ahab meint, Elia ist an diesem Schuld. Wobei aus Elia dort dem König Ahab gesagt hat, dann schickt Gott am Weiß. In Elia wird ganz wunderbar durch Gott versorgt. Er braucht sich darum nicht Sorge. Er braucht sich keine Gedanken machen, von wo er dort Brot wird nehmen, von wo er Wasser wird schreien. Die Ferien braucht am Brot, das Wasser wie im Bach. Er kann dort alles haben, als er dort ut wie, dann weiß Gott am eine Dab, eine Frau, eine Witwe, die am helfen kann. Und so wie er versorgt. Und nun sind es 3,5 Jahre am, und Gott sagt zu Elia, er soll weiter gehen, in diesem Ahab dort sei. Er soll am sei, dort der Tit am es, und er will reden. Er will zu Ahab reden, er will über zu dem ganzen Volk reden. König Ahab versteht doch auch nicht, aber er sammelt sein Volk, und Elia sagt noch dazu. In dieser Zeit, in dieser 3,5 Jahre, wird es so, dass das Volk hat große Not. Aber an Gott geleidet sie nicht. Die meisten Menschen dienten anderen Göttern und sie beteten nicht nur Gott. Und dort wie dort trürigste. Und nun sagt Elia, sammel mir dort ganze Volk, etwa seine und etwa zu dem Volk rede. Und er sagt, du sollst auch die Feier 100 Propheten von den Baalspriester bringen und 450 Propheten von den Aschera-Priestern, die sollen auch dahin kommen, in etwa zu allen zu jüngt rede. Und nun haben sie sich an einem Tag da versammelt, alle sind da, und nun steht diese große Menge von Menschen, dort ganze Volk, und jetzt stellen wir dort so viel, da wäre auch Tienja, Frühs und Monslied, Junge und Aule, und da wäre auch der König dabei, und da wäre auch diese Propheten von den falschen Göttern, in der Stunde da. Und wenn wir in der Geschichte Betja nennen, dann sagt uns die Geschichte, dort diese Propheten von den falschen Götzen, die wären sehr fein gekleidet. Die haben sich leider mit kleinen Metallstückchen behangen und die glänzten in der Sonne und dort wäre fast nicht möglich, die anzuschauen. So glänzte die Kleider von diesen Propheten. Und dort wäre 850, wenn wir die Taub rechnen. Und was sei wie was steht auf der anderen Seite? Elia, ganz allein, ein Mann, ganz umgekleidet. Diese ganze Jahre, wie er nicht zu seine Gott versorgt für ihn. Und nun steht das Mann und redet zu diesem Volk. Und er mahnt dort Volk. Und sagt ihm, dass sei Volksschläge. Sie sollen nur Gott bieten und Gott leben und nicht dessen Götzen nur rane. Wir lesen uns, wo wird gerade Wort Elia hier sagt, und wir lesen uns 1. Könige Kapitel 18 von Vers 1. Nach einer langen Zeit kam das Wort des Herrn zu Elia im dritten Jahr. Geh hin und zeige dich Ahab, denn ich will regnen lassen auf die Erde. Und Elia ging hin, um sich Ahab zu zeigen. Hier sehen wir, wie dort Gott redet. Nicht Elia allein. Gott redet zu ihm, und Elia geht. Er fragt nicht viel. Er geht. Er weiß dort, wo er schwor wurde. Aber er geht, und es gehorsam, und will dort so machen. Und aus dieser Gruppe aller Taubes, dort ganze Volk, dann lesen wir, was sagt Elia zu diesem Volk. Da trat Elia zu allem Volk, wir lesen dort aus Vers 21, da trat Elia zu allem Volk und sprach, wie lange hinket ihr auf beiden Seiten? Ist der Herrgott, so wandelt ihm nach. Ist aber Baal, so wandelt ihm nach. Und das Volk antwortete nichts. Eine ganz gewollte Predigt, ganz kurz, vor wird, wie lange hinket ihr auf beiden Seiten? Wo lang will ihr dort noch tunen? Das sind zwei Siede. Ihr sind mal da und mal da. Die jünd nicht entscheiden, für wem ihr welle Sinne. Ist der Gott, euer Herr, so wandelt ihm nach. Ist aber Baal, so wandelt ihm nach. Und dort folgt Konust sei. Und vielleicht seht dort uns von da auch so, die du von dort das erwähnt hast. Es ist nicht vorkommen in unserem Leben auch so, dass wir uns sofort können entscheiden müssen, wem, weil wir deine, sind wir noch auf dem Restchen weiß. Elia, sagst dort ganz klar und deutlich. Und er sagt dort nicht einfach. Er lebt an das Wort, was er sagt. Wenn er dort nicht leben wird, kann er dort nicht so sein. Denn er wisst, er steht hinter dem Gott. Für Elia, in das Wäschen, diesen ganzen Menschen steht Gott. Er sieht dort 3,5 Jahre drin, zu Ahab. Und sagt, so war der Herr lebt. Und dort wie, hat sich nicht geändert. Elia, es ist ganz sicher, dort Gott mit ihm in dieser Stunde ist. Und dort hier wie auch lese in Römer 8, 31. Römer Kapitel 8, 31. Was sollen wir nun hierzu sagen? Ist Gott für uns? Wer kann wieder uns sein? In dieser Gewissheit, dort Gott mit am Ast, steht Elia da auf diesem Boy und redet das Wort zu seinem Volk. Er will den dort wiesen, dort es so nicht mehr länger geht. Er ist sicher, in os dort vollzeine Onfut jeft, dann saßt Elia, der lud doch diese Priesters zu dem falschen Gott Baal onbede. Und dann wollen wir seine, wessen Gott wird eine Onfut jewe. Und wie weiter dort? Die hode sehr viel zu daune. Die wurde immer lüder und schreie über seine zeine Onfut. Und os Elia, seine Augen zum Himmel ab, wie dann kommt vier vom Himmel, und Gott weiß, dort hei Gott weh. Und dort ganze Volk muss nu seine, dort sei voll schwere. Und nu musste sei sich entscheiden, wem welle sei deine? Welle sie wieder Baal deine, oder welle sie Gott, dem lebendigen Gott deine? In Findor, wenn wir Findor trittete, so sind dort viele, Jahre vergonnen aus dieser Geschichte mal wie, aus der Lie, da ab diesem Beuchten, überhaupt sich von dort wird in uns geändert in der Zeit, in den Menschen. Gott ist immer noch an den Menschen interessiert. Er ist an alle Menschen interessiert. Aber sind wir noch dort auf die Brücke, weil wir dort auch, weil wir horchen, was Gott uns zu sagen hat, oder ran wir unseren Ehren, ihnen Götter nacht. Wo es sind unsere Gedanken, wenn wir hier im Gottesdienst sind? Was mag wir mit unserer Zeit, wenn es Zeit zum Gottesdienst ist, zu gehen? Jo, dann fragt man sich, muss das sein, wenn du sie jetzt meid, ich habe ja die ganze Welt geschafft, man kann ja länger im Bad liegen bleiben, in mal was ausruhen. Aber Gott will gerade dort haben, dass du sollst auch Gott dienen, du sollst dort Wort hören. Wie lange hinket ihr auf beiden Seiten? Diese Wien stellt diese Frage, habt Elia gestalt dem Volk. Und von dort jene, wie diese Wien auch hier. Und wie möchte eine Antwort geben? Und wenn wir von dort eine Antwort geben, dann wird eine Zeit kommen, wo wir diese Antwort geben möchten. In Furken sind wir Menschen so, dass wir unseren Gottesdienst teilen. Jo, wir sind doch hier in einer Welt, wenn der Tag war da, der Tiet für uns da ist, dann denkt wir vielleicht gar nicht, und dort Wort Gottes, dann sind unsere Gedanken irgendwo anders, dann haben wir weiter die Welt leif. Und so fragt Gott von da, wenn du Baal, dem Gott, deine Welt, deine willst, dem Götzen deinen willst, dann musst du dich auch entscheiden. Aber wenn du mir deine willst, dann musst du dort klar sein, in Gott will dort wie, ob eine sieht sind, und nicht ob zwei. Gott gibt uns das freie Wohl, dort zu wählen. Und von dort, die wir dort morgen. Wir tiene wählen, wem will wir deine? Und wenn wir dort gewählt haben, wem wir deine wählen, und wenn wir war der Trittschete zu Elia, to wie hei allein. Aber hei meint mo, dort hei allein wir. Aus Gott dann war der Reingauf, und Elia dann in der Wüste war der wir, dann wolle nicht mehr leben. Er sieht, hei wie zu meid. Dort wird dort eng. Und dann sagst Gott, nee, du bist noch nicht allein. Da sind sehr viele noch, die an Gott festhalten. Und von dort ist es auch in unserem Leben so. Und von dort, die wir auch uns ändern, in unsere Meinung ändern. Und wir tun auch diese eine Seite, seht ihr, in Brocken nicht mehr, ob zwei Seiten hinken. Und dort hinken, dort ist es schwer. Man kann da nicht so weit gehen, man kann da nicht so leicht gehen. Und irgendwann wird man dann so weit, so kaputt, und kann man überhaupt nicht mehr wieder. Und wenn Elia aufruft, und das wird, sagst, wie lange wollt ihr auf beide Seiten hinken, dann sind das wird von dort kreitpausen in unsere Zeit. Hier, verjüngt, dort für uns in Deutschland, für jeden Mensch, kreit, wo er nur ist. Lange genug habe ich diese zwei Seiten immer gewählt und wusste nicht, wohin wir hier. Lange genug habe ich so ein doppeltes Leben geführt. Aber nun ist der Zeit da, eine Entscheidung zu treffen. Auch für die, auch für mich, für einen jeden, der von dort hier ist. Und wo wird deine Entscheidung von dort mitkommen? Willst du Gott deine, dann deine Gott. Und Gott jeft die Gnade dazu. Und er sagt uns, wie kommen wir da zu dem Wort im Matthäus-Evangelium, Kapitel 6, Vers 24, niemand kann zwei Herren dienen. Entweder er wird den einen hassen und den anderen lieben, oder er wird dem einen hängen und den anderen verachten. ihr könnt nicht Gott dienen und dem Mammon. Verdessen wird, weil Jesus hier nur sagt, hier wie andere wird noch lesen, auch über Bergpredigt. Und dann will ich von dort noch lesen, der wird von Farsch Nierentien, auch in Matthäus Kapitel saß, Farsch Nierentien. Und dort lesen wir, ihr sollt euch nicht Schätze sammeln auf Erden, wo sie die Motten und der Rost fressen und wo die Diebe einbrechen und stehlen. Sammelt euch aber Schätze im Himmel, so wo sie weder Motten noch Rost fressen und wo die Diebe nicht einbrechen und stehlen. Denn wo dein Schatz ist, da ist auch dein Herz. Das Auge ist das Licht des Leibes. Wenn dein Auge lauter ist, so wird dein ganzer Leib Licht sein. Wenn aber dein Auge böse ist, so wird dein ganzer Leib finster sein. Wenn nun das Licht, das in dir ist, Finsternis ist, wie groß wird dann die Finsternis sein? Hier sagt Jesus, wir sollen uns nicht Schätze sammeln, hier, ob das die Welt. Nee, dann wird uns Wort kreit und diese Schätze auch hängen. Dann wollen wir nicht genug Zeit haben für Jesus Christus. Wie soll uns Schätze im Himmel sammeln? Die wurden auch bestohlen. Und von dort habe ich auch gelehrt in der vergangenen Dorf. Wo dein Schatz ist, da ist auch dein Herz. Und dort will auch Elia zu der Zeit seinem Volk sein, dem Volk Israel. Wenn je Baal welle deine, dann erst ihn hört auch Tor, dann ziehe nicht Gott deine. Und nur erst der Zeit, wo ihr jüngt entscheiden, Motte. Und so sagt doch Jesus hier, dort für uns von dort ist der Zeit erst, diese Entscheidungstit, wo wir sei oder wählet jene, wem will wir deine, wem will wir nachfolgen. In Jesus sagt dort, zu jedem, in jefte Semierlichkeit, für jedem. Und wir haben von dort ein Zeugnis hier, wo Frauen die letztlich kommen dann sehen, wenn man die richtige Entscheidung traf. Denn Jesus wird die nicht waschschuhe, er wird die nicht waschdränge. Wenn wir dann der Wert wieder lesen, in diesem sechsten Kapitel, dann lesen wir uns. Von Vers 24. Darum sage ich euch, sorgt nicht um euer Leben, was ihr essen und trinken werdet, auch nicht um euer Leib, was ihr anziehen werdet. Ist nicht das Leben mehr als die Nahrung und der Leib mehr als die Kleidung? Seht die Vögel unter dem Himmel an, sie sehen nicht, sie ernten nicht, sie sammeln nicht in die Scheunen, und euer himmlischer Vater ernährt sie doch. Seid ihr denn nicht viel mehr als sie? Wer ist unter euch, der seines Lebens Länge eine Spanne zusetzen könnte, wie sehr er es darum sorgt? Und warum sorgt ihr euch um die Kleidung? Schaut die Lilien auf dem Feld an, wie sie wachsen. Sie arbeiten nicht, auch spinnen sie nicht. Ich sage euch, dass auch Salomo in aller seiner Herrlichkeit nicht gekleidet gewesen ist wie eine von ihnen. Wenn nun Gott das Gras auf dem Feld so kleidet, dass doch heute steht und morgen in den Ofen geworfen wird, sollte er das nicht viel mehr für euch tun, ihr Kleingläubigen? Darum sollt ihr nicht sorgen und sagen, was werden wir essen, was werden wir trinken, womit werden wir uns kleiden? Nach dem allen trachten die Heiden, denn euer himmlischer Vater weiß, dass ihr all dessen bedürft. Trachtet zuerst nach dem Reich Gottes und nach seiner Gerechtigkeit, so wird euch das alles zufallen. Jesus betont dort nochmal, wie soll er uns entscheiden, wem wir deine Welle, und wie soll uns nicht sorgen, wenn wir ab einmal seine dort vor uns schwor es. Dort Volk Israel kun zu dei Tiet uknusch, der jähn wenig Tor, dei hode Hunger, sei hode nuscht meier, und komme doch nicht um Gott. In Gott sagt dort hier, der sie sehen, Jesus, sagt er zu uns, was soll wir uns sorgen? Unser himmlischer Vater sorgt für uns. Wenn wir am deine, wenn wir am nur folgen, dann brauchen wir um dort andere nicht zu denken, hey, wo dort jewe. Trachtet nach dem Reich Gottes, und dort sehen wir deine, und von dort ist der Tiet, uns zu entscheiden, weil wir Gott deine, oder weil wir diese Welt lieb haben, und mit dieser Welt taub gune. Wo hast du den Wort von dort? Zu Wort entscheidest du dich von dort, willst du Jesus nachfolgen oder willst du in dieser Welt bleiben? Zwei Herren dienen geht nicht. Man kann nicht zwei Herren dienen. Ein Rittermann, ein Offizier, er hat so eine große Leif zu der Pier. Hey, hoduk saja viel davon. 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

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Dort jetzt schwor, wir haben vielleicht nicht die Kraft mehr, dort erst mit dem Schaufel nicht mehr so leicht. 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Und man hält sich doch immer an die Welt, ohne falsche Freund. Und von Gott verjagt man ganz. Und von dort stellt die Frage an uns. Wem will wir deine? Zwei Herren, die wir nicht deine. Entscheidungszeit, da jetzt von dort. Von dort, die wir uns entscheiden, wem wir deine. Wir tiene nicht zwei Herren deine. Und dort sagst du Jesus im Buch der Offenbarung. Und zum Schluss will ich noch ein Wort lesen aus dem Buch der Offenbarung, Kapitel 2, Vers 12. Dort wird, hier sagst du von der Gemeinde in Pergamon. Dort wirkt eine Gemeinde, die Gott chant, Jesus Christus deine Deid. Und du sagst, Johannes schrift es wird und sagt es wird, schrift so ab und sagt es der Gemeinde. Und da lesen wir uns, Offenbarung 2 von Vers 12. Und dem Engel der Gemeinde in Pergamon schreibe, das sagt dir, da hat das scharfe, zweischneidige Schwert. Ich weiß, wo du wohnst, da wo der Thron des Satans ist. Und du hältst an meinen Namen fest und hast den Glauben an mich nicht verleugnet, auch nicht in den Tagen, als Antipas, mein treuer Zeuge, bei euch getötet wurde, da, wo der Satan wohnt. Aber einiges habe ich gegen dich. Du hast Leute dort, die sich an die Lehre Biliams halten, der den Balak lehrte, die Israeliten zu verführen, vom Götzenopfer zu essen und Hurerei zu treiben. So hast du auch Leute, die sich in gleicher Weise an die Lehre der Nikolaiter halten. Tue Buße, wenn aber nicht, so werde ich bald über dich kommen und gegen sie streiten mit dem Schwert meines Mundes. Wer Ohren hat, der höre, was der Geist den Gemeinden sagt. Wer überwindet, dem will ich's geben von dem verborgenen Mana und will ihm geben einen weißen Stein. Und auf dem Stein ist ein neuer Name geschrieben, den niemand kennt, als der ihm empfängt. Und hier sei wir auch eine Gemeinde, der denkt Gott. Und Jesus sagt zu dieser Gemeinde, ich weiß, wo du wohnst. Dort ist doch so, auch wir sind in dieser Welt. Der Satan ist in dieser Welt, aber wie hole dort wohnt. Und sagst du dort das Gott so, wobei er sagt, eintabert je in die, du hast bei die Menschen, die nicht Gott deine. Und die sind auch bei die. Und du duldest die. Und dort ist auch so, dann geht man weiter. Ab zwei Spuren, Hahnen her, wo sind wir? Von dort ist die Entscheidungszeit. Von dort müssen wir uns entscheiden, in diese Entscheidung auch trafe. Und dann sagst du, da wer Ohren hat, der höre, was der Geist den Gemeinden sagt. Und dort wünsche ich uns von dort allen, dort wie von dort in unseren Gedanken klar sind, Wort wie von dort für Entscheidung habe. Wenn wir diese Entscheidung haben, mit Jesus zu gehen, und weiter dort wie auch bloß für Jesus da sind, dann dir wie Gott danke dafür, in froh sein, und dann wird er uns der Kraft und der Taugehe, dessen weiß, wie der zu gehen. Wenn wir aber von dort weiter, wenn du dort mordst und weißt, dass du noch nicht auf der rechten Sieht bist, in einmal war da bist du mal da in der Welt, mal hier im Gottesdienst, dann ist es Zeit von dort, sich zu entscheiden, dort Reste zu dienen, und bloß für einen Herrn zu dienen. Zwei Herren dienen dort jed nicht. Entscheidung treffen. Wie muss das Entscheidung treffen? In der Bibel auch entschieden sein. 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

Dit wird das Programm «Wat sagt die Bibel?». Wenn Sie uns schreiben wollen, hier ist unsere Adresse. 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Hiermit kommt das von unserem Programm «Wat sagt die Bibel?» zum Ende. 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Und ihr wollt nie in der Bibel lernen können. 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Auf Wiederhören.

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0: De klok is 12 met 30 minuten.
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0: 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Trotzdem gab es jemand, der die Not für Gott in die Urgefunk. 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Wo aber der Sünd mächtig geworden ist, ist die Not noch viel mächtiger geworden, sagt es in Römer 5, Vers 20.

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0: Die Christen haben all diese Zeit 1. 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Mose ist also ein erstes Evangelium. Ohne Zweifel fängt mit 1. Mose 3, Vers 15 in der Bibel das Thema von dem Messias an. Wir wollen dort unter zwei Hauptpunkte studieren. Einmal die messianische Hoffnung und zweitens die messianische List von den Vierältern. Nun die messianische Hoffnung. Die Tod am Kreuz, dort ist der grausamste Ort, in dem am dollsten weidet einen Mensch handrechte. 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In 1. 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Und genau dort passiert am Kreuz. Und Christus verwund den Satan tödlich. Dort heißt, er verkleint am den Kopf. Jesus wird von einer jungen Frau geboren. Wir lesen, was Paulus in Galater 4, Vers 4 in Bezug auf Jesus seine Geburt sagt.
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0: In jener Zeit wird Maud in der List von den Vierältern die nie geborene den Namen von dem Vater und nicht von der Mutter zu geben. In 1. 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Und damit weiß er ab der ganz interessante Geburt von Jesus, dass eine junge Früh han. Dort kann die letzte Bedeutung haben, so ist 1. 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Dort Neue Testament openbart, dort der Erlösungsplan all fair 1. 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

0: 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Mit 1. Mose 3, Vers 15 fängt auch die messianische List von de Vierälre an, ut deide Rada kommen wird. Anschließend nahmen wir nu ein paar wichtige Vers, die wir in Bezug auf diese List von de Vierälre all studiert haben. Wir finden in 1. Mose 3, Vers 15 eine sehr wichtige Figur, in dort wie Eva. Die Verheitung bestand darin, dort von Ehre nur komme, der Rada komme wird. Dann sehen wir wieder in 1. Mose 4, Vers 24 wieder eine sehr wichtige Figur, in dort wie seht. Denn Gott hat mir einen anderen Sehen gejeft, für Abel. Eine andere wichtige Figur finden wir in 1. Mose 4, Vers 24, in dort wie Henoch. Weil er mit Gott wandelt, nahm Gott am Wasch. Eine weitere wichtige Figur finden wir in 1. Mose 6, Vers 8 und 9. Dort ist Noah. Noah war ein frommer Mann, in dem kann man nichts nur reden in jener Zeit. Und er wandelt mit Gott. Von Anfang an haftet zwei List mit den Vierältern gejeft, dort wir einmal die von Kain und der andere von Seth, der Abel ersaht. Einen weiteren Beweis dafür, wo wichtig die Bibel das Thema von der messianischen List von den Vierältern nimmt, finden wir im Neuen Testament in der List von den Vierältern von Jesus. Lesen wir nun diese List in Lukas 3, Vers 23 bis 38.
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0: 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Den besten Bericht vom Neuen Testament zum Sündenfall finden wir in Römer 5, der Vers 12, Bot 21.
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